0: Willkommen zum Wetter. Stabiler Hochdruck im Westen und richtig heiß in NRW.
1: Heiß in NRW.
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0: Entschuldigung, was machen Sie hier in der Sendung?
1: Ich muss gucken, ich habe hier, glaube ich, noch so ein bisschen Festivalmatsch an meiner Jacke.
0: Es riecht auch ein bisschen.
1: Ja, eigentlich ist keiner weiter im Studio. Flo ist nicht da, die hat nämlich Urlaub. Da kann ich noch in Ruhe ausdünsten hier.
0: Sozusagen. Ich dachte das wirklich schon nach Rock im Park. Da standen irgendwie meine Schuhe, glaube ich, einfach noch zu lange ungeputzt rum. Und da hat sich dann so ein ganz süßlicher, komischer Geruch irgendwie entwickelt im Flur.
1: Das ist diese Mischung aus Bier, fettigem Essen und Matsch von irgendwelchen Äckern sozusagen. Dieser Geruch kombiniert mit ein bisschen Schweiß. Liebe Grüße an alle, die jetzt gerade am Morgen essen. Ja, herzlich willkommen hier bei deinem Breakfast Club hier bei Star FM Action Rock. Und dieser Geruch zusammen bringt diesen typischen Festivalgeruch. Aber gut. Falls du mich die Frage fragen willst, ob ich einen Festival-Blues habe, nach zwei Festival am Stück, nein.
0: Deswegen wollte ich gerade sagen, du hast dir noch eins mehr mitgenommen. Du kommst ja ganz frisch vom Nova Rock Festival.
1: Ja.
0: Und es sieht gar nicht so schlimm aus, wie ich erwartet habe.
1: Ja, ich weiß auch nicht, aber es reicht auch. Also nach zwei hintereinander reicht es denn, wo du dann sagst, alles klar, ein ordentliches Klo, eine ordentliche Dusche, ein ordentliches Bett.
0: Ach so, ja, okay.
1: Das wäre jetzt mal eine schöne Sache. Und deswegen bin ich auch wieder froh, in Lande zu sein.
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1: Ja, dafür ohne Flora, die wie gesagt im Urlaub. Jetzt beginnt so ein bisschen die Urlaubszeit hier. Irgendwie ist ständig einer nicht da. Das wird ziemlich interessant.
0: Und es wurde schon fast eng, weil ich war nicht ganz fit Montag, Dienstag.
1: Aha,
0: und da dachte ich, okay, wenn ich jetzt auch noch weg bin, dann ist halt niemand mehr da.
1: Du, der ein oder andere würde sich auch freuen, dann spielen wir halt nur Musik ohne groß Gelaber. Ich bin auf jeden Fall sehr gespannt. Ich bin komplett unbedarft, komplett unvorbereitet hier in dieser Sendung. Was du also schön mitgebracht hast. Ja, so wie immer. Ist okay.
0: Ja. Also, ich wollte es jetzt nicht direkt sagen.
1: Ja. Komm, ich spiele Musik.

0: Was eine Überraschung war das eigentlich gestern, oder? Faith No More, Easy. Krass. Hier bei Star von Maximum Rock an einem Mittwochmorgen. Schön, dass du mit am Start bist, ganz egal, was du gerade machst. Frühstücken, Zähne putzen, anziehen, schon zur Arbeit hetzen oder von der Arbeit kommen. Schön, dass wir dich begleiten dürfen. Und da hätte ich jetzt nicht hier, der kam ziemlich unerwartet.
1: Ja, ich hatte Tickets für die abgesagte Tour. Ich wollte da nochmal hingehen, hatte irgendwie 3-4 Karten organisiert noch für ein paar Leute und dann schwupps. Abgesagt und eigentlich so bei den ganzen Problemchen, die ja da im Bandinneren Kreis und vor allem beim Frontmann sind, dachte ich ja, okay, das war's jetzt erstmal. Und dann gab's ja noch das Nebenprojekt hier und andere Projekte da. Und jetzt haben sie 2027 gedroppt. Okay, sie haben nicht gesagt, was sie 27 machen, oder ich habe es zumindest noch nicht mitbekommen, aber irgendwas wird nächstes Jahr passieren.
0: Also falls du es nicht mitbekommen hast, gestern auf den sozialen Netzwerken die große Ankündigung Faith No More 2027 stand einfach da. Wir sind natürlich sehr gespannt, was da passiert. Für mich kommt die große Ankündigung aber noch, und zwar am Freitag, denn Wolfgang Petri macht schon einen Countdown, zählt die Tage zurück. Wenn Wolfgang Petri wieder auf Tour kommt, dann ist aber was los, sagt ihr. Dann wird der Christian zum allerersten Mal in seiner Karriere, ja, einem Künstler hinterherfahren. Da kann ich dir jetzt schon mal sagen.
1: Wieso leuchten denn deine Augen da so?
0: Wirklich
1: die Leidenschaft kenne ich ja gar nicht.
0: Aber gut, lass mal das Thema erstmal.
1: Nee, Moment, das müssen wir uns noch eine Sekunde stehen lassen. Woher kommt diese Wolle Petri-Leidenschaft?
0: Guilty Pleasure. Mein Guilty Pleasure.
1: Wirklich?
0: Ja, ich kann sie alle. Du musst bloß was anstimmen und schon bin ich voll am Start. Und ich habe mich so geärgert, ich habe ihn noch nie live gesehen, aber schon den ein oder anderen 17-minütigen Wolfgang Petri Hitmix durchgedanced mit verschiedenen Tanzpartnerinnen, weil da kriegst du mich wirklich mit. Ich weiß nicht warum, aber da bin ich voll am Start. Ja. Apropos am Start.
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1: So. Das war gestern übrigens schön.
0: Wieso?
1: Ach so, es gab W oder W.
0: Das stimmt. Sehr gut.
1: Ich habe ganz kurz überlegt, ob es schlau ist, weil ich dachte, wenn ich W oder W mache, geht's safe unentschieden aus. Ich gewinne am Ende doch nicht, aber es hat funktioniert.
0: Ach ja, guck mal einer an. Aber wenigstens hast du auch mal gewonnen. Und heute alles im Zeichen der Foo Fighters, denn die spielen heute nämlich in München.
1: Ja, und wie lange das her ist, also klar, vor 3 Jahren, Rock im Park, Rock am Ring, aber letzte Solo-Show Foo Fighters in Deutschland 2018, das war mir gar nicht so bewusst.
0: Habt ihr überhaupt gar nicht irgendwie ein bisschen auf dem Schirm? Ich hab's einmal gesehen, allerdings nur 10 Minuten zum Anfang und 10 Minuten zum Ende, die Foo Fighters, weil Motorhead zufällig genau zum gleichen Slot gespielt hat. Und dann habe ich gedacht, okay, dann müssen wir halt uns Motorhead angucken. Und deswegen die Foo Fighters in meiner, ja, an meinem Bettpfosten noch nur so eine halbe Kerbe. Aber deswegen gehen wir heute mal voll in die Ganze und du kannst wählen bei W oder C bei unserem Rauschmeißer-Song. Welchen Song der Foo Fighters hätten wir denn gerne? Ich würde mit einem Song reingehen, der mir doch sehr zusagt, und zwar dieser hier. Der ist energiegeladen, aber trotzdem nicht allzu stressig. Ja, Rope von den Foo Fighters wäre meine Wahl, beziehungsweise könnte deine Wahl sein.
1: Naja, aber ich setze halt voll auf die Emotionen heute und ich weiß, was heute in München abgehen wird, wie viel sich da freuen, wie viel jetzt schon Gänsehaut haben, wenn sie an diesen einen Moment denken, wenn das Publikum übernimmt. One more time, fucking loud, ready? Deswegen, Freunde, My Hero Live!
0: Ja, Emotionen. Welcher Foo Fighters Song darf am Ende unserer Sendung sein? Du entscheidest natürlich wieder, am besten jetzt schon mal gleich deine Sprachnachricht an die 0800 0303 666. Wir machen weiter mit Asking Alexandria. See what's on the inside here bei Star von Maximum Rock.

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2: Moin, moin.
3: Einen wunderschönen guten Morgen, heute auch wirklich nur Wolfi und Chris, Flora in ihrem wohlverdienten Urlaub. Jetzt geht's langsam los, diese Urlaubszeit bricht an, andauernd ist irgendwer nicht da. Und bevor wir jetzt hier gleich weitermachen, Wolfi, ich muss noch einmal kurz, ich weiß nicht, ob er schon wach ist, ob er zuhört, aber lieben Gruß an Mike sagen. Denn Mike hat mir, wie versprochen, die Kassette vorbeigebracht. Ich bin ja immer auf der Suche nach Kassetten, um meine Kassettensammlung wieder ein bisschen aufzufüllen. Und er hat mir hier so Hitrunner mitgebracht. Ist wahrscheinlich so ein Mixtape, da sind nämlich verschiedene Künstler drauf. Unter anderem auch The Alan Parsons Project, Thompson Twins, Manfred Mann's Earth Band, Real Life, Culture Club, alles mit da drauf. Und finde ich geil. Danke, dass du das beigemacht hast, Mike. Ich hoffe, du hörst gerade zu. Und der liebe Gruß kommt bei dir an.
2: Wir starten rein in den nächsten Rockblock. 3 Tracks am Stück und wir beginnen mit Green Day und Holiday. Schönen guten Morgen.
3: Moin.

0: The Smashing Pumpkins. Today ist Mittwoch übrigens, by the way. Für mich klingt es immer
1: so. Hast du sehr gut hergestellt.
0: Für mich ist immer dauernd irgendwie Montag. Ich will dauernd immer Montag sagen. Hey, schönen Montag, weil für mich der erste Tag ist. Aber gut.
1: Ja, du hast ja diesen Urlaubskniff auch ein bisschen übertrieben. Die meisten nach dem Urlaub nehmen sich vielleicht noch den Montag frei, um eine kurze Woche zu haben. Aber du nimmst ja auch gleich noch den Dienstag frei.
0: Und ich war gestern kurz davor, mir noch den Mittwoch frei zu nehmen. Aber dachte mir dann, nein, das machen wir jetzt
1: Donnerstag.
0: Nicht.
1: Donnerstag.
0: Ja. Freitag. Aber es ist schön, dass ich am Mittwoch da bin, denn dieser Mittwoch ist ja einer meiner Lieblingstage, denn wir haben eine meiner Lieblingsrubriken nämlich jetzt an diesem Start.
2: Der Gott!

0: Ja, es ist nämlich wieder Geheimtipp-Zeit. Du schickst so uns nämlich deine Tipps, deine Bands, die komplett unterm Radar laufen, die man noch nie gehört hat, die man vielleicht mal wieder hören sollte, ja, weil sie irgendwie eine geile Band aus den 70ern waren. Aber wir legen natürlich viel Wert auch auf die jungen, neuen, modernen Bands. Und da kommt immer mal wieder was rein, wie zum Beispiel vom Stefan.
1: Na hallo, ihr wollt ja mal ein bisschen nischige Bands hören. Hätte ich euch für euch einen Vorschlag einer Vorband, die wir bei ZSK gesehen haben und zu denen wir deswegen auch nochmal in Potsdam gegangen sind. Und zwar sind das die Pigeons. Mein Songvorschlag wäre hier Telto.
0: Viel Spaß, ciao. Danke dir, Stefan. Die Pigeons kenne ich sogar. Eine coole, reine Mädelsband, die klingen so.

0: Titel mag ich ja. Gottlos besoffenen Telto.
1: Ja, da kommen alte Kindheitserinnerungen wieder her, oder Wolfram? Wie gesagt, die Pigeons, die gibt's auch wirklich noch nicht lange. Liebe Grüße auch an die Bassistin Moni, die kenne ich sogar privat, mit der haben wir schon mal ein oder andere Bierchen vernichtet. Und das ist wirklich eine gute Band. Und ich glaube, irgendwie haben sie mehr oder weniger aus dem Nichts irgendwie sich gefunden, weil sie einfach Bock hatten, Musik zu machen. Und haben jetzt schon die ein oder anderen Gigs gespielt. Und wie gesagt, unter anderem auch bei ZSK als Vorband. Das ist schon mal eine ordentliche Ansage, muss man sagen.
0: Absolut, vielen Dank für diesen Geheimtipp. Und wir haben gerne noch, wenn du weiter welche schickst, ganz einfach an die 0800 0303 666. Gerne Sprachnachricht schicken, auch gerne ausführlich, warum du die Band gut findest, wo du sie mal gefunden hast, wo du sie zum ersten Mal gehört hast, warum sie für dich ein Geheimtipp sind, den wir hier mal anspielen sollen. Also schick mal rüber 0800 0303 666.

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0: Da sind sie wieder, die Foo Fighters und Window. Neuer Maximum Rock hier in deinem Breakfast Club hier bei Star für Maximum Rock. Denk daran, du kannst auch noch heute bei W oder C bei dem Rauschmeißer-Song entscheiden, welchen Foo Fighters-Songs du haben willst. Entweder die Live-Version von My Hero, dann sagst du W, oder Rope, dann sagst du C.
1: Foo Fighters in Deutschland, heute das erste von zwei Deutschland-Konzerten. Die ersten seit 3 Jahren und die ersten Solo-Gigs seit 8 Jahren. Unfassbar, wie lange sie nicht mehr hier waren. Nee. Heute München, am 1. Juli dann nochmal Berlin. Und ich werde heute schon nach München gehen und habe auch noch Tickets für Berlin mit meiner App. Also man muss es ja mal übertreiben. Ja. Und ich hab jetzt gerade gesehen, dass sie für München nochmal neue Platzkategorien ganz spontan aufgemacht haben für Kurzwillige. Und ich habe es hier mal reinkopiert. Chris, guck dir das mal an. Würdest du hier gerne sitzen wollen? Und zwar für Vollpreistickets.
0: Nein, auf keinen Fall. Also wenn man es jetzt hier so sieht auf dem Bild, dann bist du praktisch in so einem spitzen Winkel, wie es kaum geht. Stell dir ein Fußballfeld vor und das Tor und du sitzt praktisch an der Eckfahne und sollst dann aber noch irgendwie ein bisschen auf die Bühne gucken. Du wirst wahrscheinlich nur 70% oder nur 30% sehen, 70% nicht. Und ich kann dir eins sagen, ich habe das auch schon mal live erlebt. Ich war ja in Birmingham gewesen, der ein oder andere wird es vielleicht wissen.
1: Hast du gar nicht erzählt.
0: Müsste ich mal drüber sprechen. Und da war das auch so und da waren die Plätze so weit hinter der Bühne, dass sie an den Seiten der Bühne nochmal extra Monitore aufbauen mussten, damit die Leute überhaupt was sehen. Also die haben natürlich das Stadion und das Publikum einwandfrei gesehen, konnten aber überhaupt gar nichts von der Bühne sehen. Und wenn ich mir so denke, okay, nur damit ich dann irgendwie auf eine Leinwand gucken kann, da jetzt so viel Geld zu bezahlen, das finde ich natürlich frech. Wenn es denn wirklich der Vollpreis ist.
1: Die kosten wirklich, also du zahlst da bis zu 130 Euro pro Ticket für diese Plätze, wo du wirklich nur ganz, ganz eingeschränkt, eigentlich siehst du nur die ganzen Kabel und Verstärker und so von der Seite, deswegen gehe ich davon aus, dass sie da auch wieder eine Leinwand hinknallen werden und dann würde man quasi ein Konzert sehen, wo man nicht mal theoretisch die Chance hat, die Bühne von vornherein zu sehen. Ich weiß nicht, hat das vielleicht schon mal jemand, vielleicht ist es ja gar nicht so schlimm, aber ich stelle es mir richtig bescheiden vor, da zu sitzen. Wenn das schon mal jemand hatte, 0800 03 03 666, hattest du schon mal so eine bescheidene Sicht bei einem Konzert,
0: wie es
1: bei den Foo Fighters jetzt, es ist doch früh, bei den Foo Fighters angeboten wird. Melde dich mal gerne und gib mal einen Erfahrungsbericht ab. Also ich könnte
0: es. Ja, auf gar keinen Fall.

0: Star von Maximum Rock, du hörst den Breakfast Club, du hörst Wolf und Chris. Flo im Moment im Urlaub, sei es ihr gegönnt, sie muss sich auch mal ein bisschen von uns erholen. Schön, dass wir dich aber wieder in den Tag begleiten dürfen.
1: Und Chris ist wieder zurück aus seinem wohlverdienten Urlaub, aus seinem Festivalurlaub und freut sich jetzt sicher, dass ich alle Infos für ihn habe, wie er an Muse-Tickets rankommt.
0: Total, frag mal dann mal, da habe ich doch hier noch Frank.
2: Wolfi, jetzt ist aber mal noch mit diesem Muse jeden Tag.
1: So. Komm, wir haben echt wenig Muse gespielt die letzten Tage, weil Chris nicht da war. Jetzt werden wir das natürlich wieder kontinuierlich anziehen. Aber heute startet der Vorverkauf für Muse, also die ersten Pre-Sales. Spielen ja 3 Konzerte in Deutschland im November, einmal Berlin, zweimal Düsseldorf. Und der Artist-Pre-Sale, der läuft schon, aber den kriegt man nur, wenn man Vinyl oder CD vorbestellt hat. Dann hat man einen Code bekommen, mit dem man vorher Tickets kaufen konnte, finde ich. Okay, so in der Form. Heute Vorverkaufsstart Magenta, Telekom und PayPal. Morgen ist dann Ticketmaster dran. Und Freitag dann der offizielle, diese übliche 5-mal aufgeteilte Günstsache.
0: Furchtbar.
1: Mein Tipp ist, wenn du jemand kennst mit Telekom, Magenta, da klappt es eigentlich immer mega entspannt, weil das haben so immer noch die wenigsten, weil PayPal ist mittlerweile auch schon relativ verbreitet. Ja.
0: Ich muss dir sagen, Muse für mich auch jetzt Hot Take, einer der Favoriten auf einen Headliner-Slot für die Festivals im nächsten Jahr. Also,
1: absolut.
0: Die bringen sie richtig in Stellung.
1: Gerade wenn sie jetzt im November die Tour haben, ne, dann ist sie durch bis im Frühjahr und dann können sie nächstes Jahr die ganzen Festivals mitnehmen. Waren auch lang nicht bei Rock im Park, Rock am Ring, also von dem her wird auch gut passen, so Blink, Muse und dann vielleicht noch System. Das wäre schon ein geiles Trio.
0: Ja, total. Aber gut, freuen wir uns. Danke dafür.
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9: Guten Morgen. In NRW-Gefängnissen suchen jetzt auch Hunde nach unsichtbaren Drogen. 2 Tiere können jetzt sogenannte NPS erschnüffeln, teilte das Justizministerium mit. Landesjustizminister Limbach spricht von einem großen Erfolg. Die unsichtbaren Drogen landen oft auf Papier oder Kleidung und sind nicht so leicht zu entdecken. Nach und nach sollen alle Diensthunde dafür trainiert werden. In Erkrath hat ein bewaffneter Mann für Aufregung gesorgt. Eine Zeugin rief die Polizei, weil sie den 59-Jährigen in der Nähe 2 Kitas mit einem Messer gesehen hatte. Als die Beamten eintrafen, bedrohte der Mann die Frau mit dem Messer. Anschließend fiel ein Schuss, wodurch der Mann schwer verletzt wurde. Wer in der Region Köln auf Regio-Züge angewiesen ist, braucht bald wohl deutlich mehr Geduld. Die Bahn erneuert ab kommender Woche Freitag für einen Monat Gleise und Weichen im Rhein-Erft-Kreis. Teilweise fallen der RE1, RE9 und die RB38 aus, heißt es von der DB. Im Fernverkehr werden Züge umgeleitet. Die Bahn richtet einen Ersatzverkehr ein. Zum Wetter in unserem Land. Viele Wolken und auch mal Regen bei 23 bis 27 Grad maximal. Das war der Star FM NRW Report mit Silas Quiring. Die nächsten Meldungen in einer Stunde.
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1: Guten Morgen.
0: Ja, wunderschönen guten Morgen. Schön, dass du wieder mit am Start bist hier an diesem Mittwochmorgen. Schön, dass du Star von Maximum Rock hörst. Schön, dass du den Breakfast Club hörst. Und ich sag dir eins, am Montag solltest du erst recht zuhören.
1: Nicht so viel gut, Mann. Wir schicken dich zu System of a Down. Und nachdem jetzt am Montag schon die Hölle hier hinter den Kulissen über uns reingebrochen ist, am Hörerservice, weil alle dahin wollten, obwohl alle immer noch meckern über Guns N' Roses, trotzdem wollten alle dahin, wird das am Montag, glaube ich, noch krasser sein, wenn wir dich zu System of a Down schicken. Die ersten Deutschlandkonzerte seit 2017, also gleich ab 6 Radio laut.
0: Das wird hart. Also ich glaube, da wird es ordentlich zur Sache gehen. Ich glaube, System of a Down, da waren, also wie gesagt, wann war 2017? 9 Jahre her. Mhm. Da geht's ordentlich zur Sache. Also auf jeden Fall nutze deine Chance. Wir können nichts garantieren. Aber
1: ich nehme mir frei. Ja. Vorsichtshalber.
0: Vielleicht sollte ich auch nochmal Urlaub nehmen. Lass Flora.
1: Mach Flo. Okay. Jo, da auch nicht dabei.

0: Ja, das wird sich die ein oder andere Band wahrscheinlich auch denken bei der Fußball-Weltmeisterschaft, die gerade läuft. Don't Stop Me Now von Queen hier bei Star of the Maximum Rock.
1: Es ist Fußball-WM, auch wenn man irgendwie nicht so viel davon mitkriegt. Österreich spielt gerade gegen Jordanien. Ist schon eine halbe Stunde her oder so, da stand es mal 1-0 für Österreich, also keine Garantie aktuell. Und dass ich mich selber erinnern musste, ab und zu mal drauf zu gucken, zeigt eigentlich, man kriegt leider viel zu wenig mit. Also ich schaffe es kaum, Spiele zu sehen, klar, hat auch mit den Arbeitszeiten zu tun. Ich habe wirklich nur das Deutschlandspiel gesehen bisher.
0: Ja, ich auch. Klar, auf dem Festival ist sowieso immer noch ein bisschen schwieriger, aber das Deutschlandspiel konnte ich gucken beim Novarock und zwar Backstage. Ziemlich witzig auch, weil just in diesem Augenblick, wo ich das Spiel geguckt habe, hat sich Jacoby Shaddix von Papa Roach eingesungen. Ich habe mal Mikrofon laufen lassen. Und da wollte ich war kurz davor hinzugehen und sagen, Jacoby, ich möchte in Ruhe Fußball gucken. Kannst du das mal ein bisschen leiser machen? Aber ich hab's sein lassen. Liebe Grüße gehen raus. Die sind während des Spiels dann auf die Bühne gegangen und dann habe ich natürlich auch Fußball sein lassen. Mehr kuriose Geschichten jetzt von T-Bone.
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3: Ja, eine kleine Rechenaufgabe vorneweg. 1 + 2 = 3. Also 1. Ja, plus 2. Gleich.
4: Was Reikart da gemacht hat.
5: Man sah so richtig diesen gelben Rotz sich drehend und bei Völler in dem etwas längeren und gelockten Nackenhaar dann landen.
3: Ja, diese skandalöse Spuckattacke Frank Reikart auf Rudi Völler.
6: So einen Scheiß, den kann ich nicht mehr hören.
3: Wir sind bei der WM 1990, das legendäre Achtelfinalspiel Deutschland gegen die Niederlande.
7: Ende der 80er, Anfang der 90er Jahre, so diese 4, 5, 6 Jahre, da war es so ein bisschen auf dem Siedepunkt. Da war dann noch, ich will nicht sagen Hass, ist jetzt ein bisschen zu viel, aber da war sehr große Antipathie dabei.
3: Ja, die Deutschen wollten zum dritten Mal in Folge ins Finale kommen und die Niederlande als amtierender Europameister wollten natürlich auch dahin. Ich habe das Spiel im Fernseher verfolgt und das hat mein Interesse an Fußball richtig geweckt. Na, emotionaler ging es damals nicht. Frank Reikart spuckte Rudi Völler 2-mal ins Haar und flog vom Platz. Aber der Rudi ja auch. Na, das war Skandal. Das war ja lange Talk of Town damals. Ende vom Lied. Deutschland schickte die Niederlande mit einer 2-1 nach Hause und holt dann auch noch den dritten Stern. Frank Reikart hat sich ja öffentlich für sein Verhalten entschuldigt. Er und Rudi haben sich versöhnt, haben dann auch einige Jahre später sogar gemeinsam einen Werbespot in die Niederlande für Butter gedreht. Slogan: Mit echter Butter kriegst du jeder an den Tisch.
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0: Guten Morgen, liebes Star-FM-Team, hier ist Dominique. Ich bin für Wolfi heute, weil Chris gibt zwar immer an, dass er bei Ozzy nochmal dabei war. Ich war damals mit meiner Besten nämlich beim Taylor Hawkins Tribute-Konzert in London und da war My Hero immer noch Gänsehaut pur. Von daher eine Stimme für Wolfi. Bis dann.
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2: Ja, ich glaube, es ist heute eine ziemlich eindeutige Geschichte irgendwie, habe ich so ein bisschen das Gefühl. Denn du darfst heute beim Rausschmeißer-Song entscheiden, welcher Foo Fighters-Song denn heute als letztes läuft. Denn die Foo Fighters sind heute in München, waren ja zuletzt bei Rock am Park und Rock am Ring 23, aber die letzte Solo-Show schon Ewigkeiten her.
3: Krass eigentlich, also kam mir gar nicht so vor. Ich werde auch noch nach der Sendung quasi direkt nach München düsen und will dieses Jahr, wenn es irgendwie klappt, beide Foo Fighters-Shows mitnehmen. Und nur noch kurz, weil ich war noch nie dort, Allianz Arena. Ich wollte dieses Stadion auch nie betreten, wegen diesem großen Logo, das ich dann während dem Konzert ständig angucken muss. Aber wenn noch jemand einen Tipp hat, wo ich gut und günstig parken kann und einigermaßen wieder wegkomme nach dem Konzert, der kann das mal gerne kundtun.
2: Ja, ja. Da holt er jetzt an. Du willst doch bloß, dass einer schreibt, ey, komm, fahr bei mir auf der Einfahrt drauf.
3: Nee, aber wirklich, ich lese da immer, dass man 2 Stunden einplanen muss, wenn man aus diesen Parkhäusern wieder raus muss. Und darauf habe ich keinen Bock. Aber erstmal ist das noch ein paar Stunden hinne und wir wollen halt den Rausschmeißer-Song auch mit den Foo Fighters begleiten, um uns in Stimmung zu bringen. Und ja, ich habe natürlich Emotionen pur gewählt mit My Hero Live. Ich meine, das ist halt einfach krass.
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0: das wird schön.
1: Ja, und ich komme dagegen, und zwar mit dem guten alten Rope. Falls du nicht so viel Zeit für Emotionen hast, sondern einfach gut unterhalten werden willst, dann nimmst du halt Rope. W oder C, welcher Song soll es denn sein? Ja, du bestimmst das am besten jetzt per WhatsApp-Sprachnachricht. Und ich muss sagen, bis jetzt sind 100% für dich. So fair muss man sein.

0: Star von Maximum Rock. Es ist Mittwochmorgen und du hast dich wieder für den richtigen Radiosender entschieden, denn du hörst nämlich Star von Maximum Rock. Es ist Breakfast Club Zeit. Flora im Urlaub, Wolfi und Chris für dich am Start. Auch wenn du uns vielleicht nicht siehst, aber gut hörst.
1: Wir haben vorhin schon festgestellt, für das Foo Fighters Konzert heute in München noch kurzfristig Blöcke aufgemacht wurden und solche, wo man eigentlich überhaupt nichts sieht. Da sitzt du dann quasi parallel zur Bühne und guckst von der Seite auf die Bühne drauf und irgendwo hinter Verstärkern und so siehst du mit ein bisschen Glück einen Musiker, vermutlich werden sie eine extra Leinwand dahinstellen oder so, damit das irgendwie funktioniert. Und wir wollten ja vorhin schon mal wissen, ob du auch mal so einen richtig bescheidenen Sitzplatz irgendwo ergattert hattest, und da gab es wohl einige.
0: Daniel hat sich gemeldet, nicht beim Konzert, aber beim Fußball.
2: Guten Morgen. Ich hatte das nicht beim Konzert, sondern beim Fußball. Ich bin mit meiner Tochter war eine Familienfahrt, die einen für Union, die anderen für Dortmund. Ich war mit meiner Tochter für Dortmund da. Und da hatten wir die letzten Reihen im Westfalenstadion, und wenn du gerade geguckt hast, ohne dich buckeln zu müssen, um aufs Spielfeld zu gucken, hast du direkt das Schrägdach gesehen und hast dann, also die, oh Gott, Videowürfel ist nicht nah, also die Monitore, wo sie dann mal irgendwas noch zeigen, wer wie was gemacht hat, hast du gar nicht gesehen, auch die Stand und nächstes war, ja, schön war anders, aber in dem Moment war es einfach, mit meiner Tochter da gewesen zu sein, das hat alles weggemacht. Also schön ist es nicht, aber es ging. Es ging.
0: Aber jetzt stell dir mal vor, du bezahlst einen Haufen Geld, ja, willst irgendwie ein Spiel sehen, willst ein Konzert sehen und musst dich irgendwie, weiß ich nicht, bücken oder weiß der Geier was, oder über irgendwelche anderen Leute hinüber gucken, weil du denkst, irgendwie anders geht's nicht. Ist ja schon ein bisschen nervig manchmal.
1: Ich glaube, der entscheidende Punkt ist, weißt du es im Vorfeld oder nicht? In dem Fall jetzt zum Beispiel in München steht natürlich vermutlich sichtbehindert. Man kann es von der Grafik erahnen, was einen da erwartet. Ja. Aber bei so einem Stadionplatz oder so weißt du das ja eventuell im Vorfeld gar nicht, gerade bei einem Auswärtsspiel. Und wenn es sich dann so erwischt, dann würde ich schon sagen, fuck.
0: Ja, ach guck mal, sowas darf man sagen im Radio. Ja, beschissen darfst
1: mittlerweile
0: du, beschissen, da sagst du bescheiden. Aber fuck, haust hier einfach so raus. Das ist ja mal wieder.
1: Das ist jetzt nicht mehr ganz so früh.
0: Hast du schon mal Sichtbehinderung irgendwo gehabt? Und wir reden jetzt nicht davon, dass du im Nebel auf die Autobahn gefahren bist, sondern irgendwie beim Konzert oder beim Fußball oder sonst eine Veranstaltung. Einfach her mal mit deiner Geschichte, 0800 0303 666.
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10: Guten Morgen. NRW setzt bei der Rauschgiftsuche im Gefängnis auf neue Spürnasen. Zwei Diensthunde wurden jetzt auf unsichtbare Drogen trainiert, so das Justizministerium. Die Stoffe stecken oft in Papier oder Textilien und können so nicht so leicht gefunden werden. Später sollen alle Hunde im Vollzug danach suchen. Die Tiere werden in einem speziellen Trainingszentrum im Sauerland ausgebildet. Ein kleines Mädchen ist in Dortmund aus großer Höhe gerettet worden. Die 4-Jährige saß an einem Mehrfamilienhaus in der Dachrinne und drohte abzustürzen. Laut Feuerwehr war sie durch ein offenes Fenster aufs Dach gelangt. Eine Zeugin hatte die Polizei gerufen. Der neue Bischof von Münster hat in Düsseldorf seinen Treueeid geleistet. Heiner Wilmer versprach, die Regierung zu achten und Schaden vom Gemeinwohl abzuwenden. Am Sonntag wird er offiziell im Dom der westfälischen Stadt eingeführt. Münster ist das größte deutsche katholische Bistum. Es umfasst auch Teile Niedersachsens. Zum Wetter in unserem Land. Viele Wolken und auch mal Regen bei 23 bis 27 Grad maximal. Das war der Star FM NRW Report mit Silas Quiring. Die nächsten Meldungen in einer Stunde.
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1: Guten Tag.
0: Ja, einen wunderschönen guten Morgen. Du hast natürlich im Breakfast Club an diesem Mittwochmorgen, moin, moin. Du hörst Wolfi und Chris, schön, dass du mit dabei bist, Star FM ist an und für alle Quizzer da draußen, du bist auch ein kleiner Quiz-Freund, oder?
1: Absolut,
0: geht tagtäglich. Mal auf die Seite von I Prevail, denn die teasen irgendwas, die haben irgendeine Ankündigung, allerdings in einer ganz komischen Art und Weise, man sieht da bloß irgendwie so eine Holztür und dann steht da O3S2I1.N2M1A1. C, aber wahrscheinlich wird es irgendwie own, warte mal, wenn man es von oben nach unten liest, ist es only.
1: Du kannst es doch jetzt nicht schon lösen, das sind only alle Quizzer enttäuscht.
0: .com, weiß ich nicht. Geh mal rauf
1: only
0: und vielleicht.
1: Vielleicht starten sie einen OnlyFans-Kanal oder so.
0: OnlyFans, I Prevail, jetzt haben wir draus. Hot News, Hot Take, OnlyFans, I Prevail bringen ihren eigenen Kanal raus. Nehmen wir das Kind
1: schönen
0: beim Namen.
1: Morgen.

Matchbox 20, Real World, hier bei StarFM Maximum Rock an diesem schönen sonnigen Mittwoch. Und Mittwoch ist immer einer meiner Lieblingstage, denn Mittwoch ist nämlich Zeit für deine Geheimtipps, denn du hast immer mal wieder ein paar Bands auf dem Schirm, wo man sagt, alles klar, die müssten eigentlich mal im Radio laufen.

0: Ja, und du weißt, wie das immer ist, mit Geheimtipp-Bands. Da ist noch ein langer, steiniger Weg. Es ist a long way to the top if you rock and roll. Aber nichtsdestotrotz muss man ja auch mal die Türe aufmachen und die mal ins Rampenlicht ziehen. Und du hattest auch eine Band, die du gesehen hast, ne?
1: Bevor wir zum Hörertipp kommen, noch ganz kurz. Ich war am Freitag bei so einer Warm-up-Clubshow von Feine Sahne Fischfilet. Ganz kleiner Alternative-Bunker mit paar hundert Leuten nur. Mega Abriss. Und da haben davor Great Two gespielt. Britische Band, die gerade ja bei dem einen oder anderen so in der Oi-Streetpunk-Ecke für Aufsehen sorgen. Die gibt es schon eine ganze Weile, aber für mich waren sie noch nicht der ganz große Begriff. Und die waren zum einen gut, die haben die komplette Mannschaft mitgenommen. Ich habe selten erlebt, dass eine Vorband so gefeiert wurde. Und vor allem waren die so dankbar. Das war so schön. Die standen da in diesem Club, die drei, und die Kamps Grinsen nicht mehr aus dem Gesicht bekommen, weil alle 700, wie viel da drin waren, sie so abgefeiert haben, pitzig gebildet haben und so weiter und so fort. War richtig geil und auch richtig gut. Stand danach im Merch-Stand, haben noch fleißig mit allen gequatscht. Also hört mal rein, wenn du auf diese Oi-Streetpunk-Ecke stehst. Great Two, mein Tipp für dich heute.
0: Stefan hat auch noch einen Tipp.
2: Na hallo, ihr wollt ja mal ein bisschen nischige Bands hören. Da hätte ich euch für euch einen Vorschlag einer Vorband, die wir bei ZSK gesehen haben und zu denen wir deswegen auch nochmal in Potsdam gegangen sind. Und zwar sind das die Pigeons. Mein Songvorschlag wäre hier Tilto. Viel Spaß, ciao.
0: Ja, Pigeons, geile Band.

0: wenn man zum ersten Mal hört, hat man das Gefühl, da kennt man seit 100 Jahren.
1: Ja. Und den hast du, der bleibt auch im Ohr. Also, wenn wir den jetzt noch dreimal spielen würden, dann würdest du die ganze Zeit um Arbeit
0: rum. Ich das Ding.
1: Heute Abend rumrennen und wir so, ja, Pigeons Mädelsband aus Berlin. Und kann ich dir sehr ans Herz legen. Ihr kennt sie auch. Kennt auch die Bassistin, die Moni. Sehr gut. Da hat man schon das ein oder andere Bierchen mal in der Kneipe getrunken. Sind alles ganz, ganz liebe und nette Mädels und machen gute Musik und haben sich auch, ich weiß jetzt nicht, vor ein, zwei Jahren erst gegründet, haben aber irgendwie doch schon gut Erfolg erzielt. Von daher, die Pigeons, unser Geheimtipp der Woche.

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0: Eine Band, die ich auch zweimal gesehen habe in den letzten 7 Tagen. 3 Days Grace, Kill Me Fast hier bei Star von Action Rock, waren ja bei Rock im Park und auch beim Nova Rock Festival. Ich muss allerdings sagen, ich hatte richtig, richtig gute Sicht gehabt.
1: Hat man nicht immer bei Konzerten. Heute nochmal Foo Fighters München, haben sie nochmal Blöcke aufgemacht, wo man seitlich auf die Bühne drauf guckt. Also wirklich parallel sitzt man da. Sprich, man weiß von vornherein, dass man nicht viel sieht. Trotzdem werden sie zum Normalpreis angeboten. Und wenn man das weiß, okay, dann kann man sich ja drauf einstellen. Nur weiß man eben nicht immer, ob man am Ende gute Sicht hat oder nicht.
0: Ja, es haben sich ein paar Leute gemeldet zum Thema Sichtbehinderung bei Konzerten oder bei Veranstaltungen. Sabrina.
2: Zum Thema Sichtbehinderung. Ja, da habe ich leider mal den Fehler gemacht und wollte unbedingt nochmal Depeche Mode sehen.
0: Ja, gut, da können wir schon abbrechen. Das ist ja alleine schon ein Fehler. Christoph, was hast du?
3: Ich war 2015 im Olympiastadion in Berlin bei AC/DC und hatte mir vorher halt Tickets bei, ich glaube, Eventim oder so gekauft. Und da gibt es auch diese tolle Ansicht, wo man sagen kann, wo man sitzen will, wo man sieht, wo die Bühne ist und so weiter. Und ich sag mal so, auf diesem lustigen Plan sah das schon ein bisschen anders aus. Und im Endeffekt saß ich dann so, dass ich im Prinzip nur ja, den Laufsteg von Angus gesehen habe und nur so, dass er immer mal, ja, wenn er rauskam, habe ich irgendwas gesehen. Ansonsten habe ich eigentlich gar nichts gesehen.
1: Ja, da kommt bei mir auch Erinnerung hoch. Ich war bei diesem Konzert auch genau bei demselben und ich hatte allerdings eine Stehplatzkarte, war aber extrem spät dran und bin halt dann mit normalen Stehplatztickets und stand extrem weit hinten und stand dann irgendwann so doof, dass halt nur große, sehr große Leute um mich rum waren. Dann habe ich noch zweimal den Platz gewechselt, so gut es ging, aber es hat einfach nicht funktioniert. Am Ende habe ich aufgegeben. Ich sah wirklich von diesem kompletten Konzert dreimal kurz die Leinwand. Und das war's.
0: Also jetzt muss man aber auch fairerweise sagen, sobald einer über 1,70 ist, siehst du ja nichts mehr.
1: So schlimm ist es nicht, aber also, man hat halt manchmal wirklich Pech und das ist dann schon ärgerlich.
0: Wenn man, also das kostet ja Geld, wenn man so Kniekehlenhöhe groß ist, dann sieht man halt nicht viel. Ja. Übrigens, Grüße an Sabrina, war natürlich ein kleiner Gag. Sie hatte sie wollte dann auch eigentlich stehen und der damalige Herr, der wollte aber unbedingt sitzen und deswegen hat sie auch nichts gesehen. Liebe Grüße gehen natürlich raus. Hast du noch Geschichten zum Thema Sichtbehinderung bei Konzerten? Dann einfach mal eine kurze Nachricht 0800 03 03 666.

0: Star FM, Maximum Rock kommt aus den Boxen deines Empfangsgeräts an diesem Bergfest Mittwoch. Schön, dass du am Start bist. Schön, dass wir dich in deinen Tag begleiten dürfen. Vielleicht bist du auch gerade beim Seppen hängen geblieben. Bleib ruhig hier, denn hier bei uns kannst du nämlich voten, was das Zeug hält, wenn es um Musik geht.
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0: So, und ich muss ja sagen, ich bin ja jetzt nach zwei Festivals und ein bisschen Urlaubswoche komplett raus. Wie sieht's denn da jetzt eigentlich aus?
2: Also wir haben wieder zwei Bands, die wir aus dem Proberaum ins Radio wuchten wollen. Du entscheidest, welches am Ende schafft. Damit zum einen dieses Mal bei den Rock Talents Adlin. Das ist eine Alternative Band aus Freiburg. Wir hören mal kurz rein.
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2: Geil.
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2: Das ist nicht schlecht.
0: Nice.
2: Also hat
0: geil.
2: Schon was.
0: Eine gute Stimme.
2: Auf jeden Fall. Auf jeden Fall auch. Und Janice aus Chemnitz spielen auch mit. Natürlich passt gut ins Ohr.
0: Ja, aber die Frage ist, wie steht's denn da jetzt? Gibt's da schon so ein paar Zwischenstände?
2: Der Voting-Stand ist relativ eindeutig aktuell mit 72-28% für Janice, aber noch ist ja bis morgen Zeit abzustimmen.
0: Ja, also falls ihr sagt, Mensch, Adlin haben es auch verdient, ja, dann, ich finde beide Bands gleich auf. Vielleicht sollten wir daraus einen spannenden Kampf machen. Kannst du natürlich auch für Adlin voten, was das Zeug hält. Ich möchte aber keinen irgendwie beeinflussen. Auch Janice haben natürlich ihre Stimmen verdient. Von daher, du entscheidest und sind wir mal gespannt, wer denn bei A Inner Rush Hour läuft.
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8: Guten Morgen. In NRW-Gefängnissen suchen jetzt auch Hunde nach unsichtbaren Drogen. Zwei Tiere können jetzt sogenannte NPS erschnüffeln, teilte das Justizministerium mit. Landesjustizminister Limbach spricht von einem großen Erfolg. Die unsichtbaren Drogen landen oft auf Papier oder Kleidung und sind nicht so leicht zu entdecken. Nach und nach sollen alle Diensthunde dafür trainiert werden. Wer in der Region Köln auf Regiozüge angewiesen ist, braucht bald wohl deutlich mehr Geduld. Die Bahn erneuert ab kommender Woche Freitag für einen Monat Gleise und Weichen im Rhein-Erft-Kreis. Teilweise fallen der RE1, RE9 und die RB38 aus, heißt es von der DB. Im Fernverkehr werden Züge umgeleitet. Die Bahn richtet einen Ersatzverkehr ein. Ein Rohrbruch hat in Mönchengladbach eine Cannabisplantage auffliegen lassen. Polizei und Feuerwehr fanden in einem leerstehenden Haus rund 1000 Pflanzen. Laut Polizei gab es dort auch Lüftung und Bewässerung. Pflanzen und Geräte wurden beschlagnahmt. Die Ermittlungen zu möglichen Tätern laufen. Zum Wetter in unserem Land. Viele Wolken und auch mal Regen bei 23 bis 27 Grad maximal. Das war der Star FM NRW Report mit Silas Quiring.
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2: Guten Morgen.
0: Ja, wunderschönen guten Morgen, das ist richtig. Flora ist im Urlaub. An dieser Stelle natürlich einen schönen Urlaub gewünscht. Auch die muss ich mal ein bisschen erholen. Allerdings wäre natürlich schön gewesen, wenn sie am Montag noch mit dabei gewesen wäre, weil am Montag wird hier alles brennen.
2: Ja, das war jetzt am Montag schon schlimm, als wir dich zu Guns N' Roses geschickt haben. Der nächste Feel Good Monday, der nächste Free Ticket Day steht an. Am Montag den ganzen Tag Tickets für System of a Down im Juli in Berlin und Düsseldorf. Die ersten Deutschlandkonzerte seit 2017.
0: Das wird auf jeden Fall hart. Einschalten lohnt sich also gleich am besten ab 6 Uhr Radio laut, denn den ganzen Tag gibt's da Tickets für System of a Down. Das wird eine richtige harte Nummer, freuen wir uns drauf. Jetzt freuen wir uns erstmal auf Weezer und If You're Wondering If I Want You To, I Want You To.

0: Guten Morgen, ihr zwei. Also eigentlich bin ich Team Wolfi heute, aber mit Chris nicht traurig, jetzt kriegt ihr aber eine Stimme.
1: Ja! Jawohl!
2: Schönen Tag euch. Kann man sich über eine Mitleidsstimme freuen.
1: Weil meine allererste Stimme ist. Halt! Ist nicht ganz richtig.
3: Ich bin großer Foo Fighters-Fan und werde nachher mit meiner Tochter zum Konzert fahren in die Allianz Arena. Und ich stimme ganz klar für Rope.
1: So. Haben wir doch.
2: Das sind schon zwei Stimmen.
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4: oder C? 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
1: Aber es kamen noch ein paar andere Stimmen dazu. Aber du führst Glocker noch irgendwie mit 70-30. Von daher. Aber es kann sich ja noch ändern. Wir haben ja noch etwas Zeit, Freunde. Ja. Für welchen Foo Fighters-Song bist du denn heute? So ein bisschen auch in Einstimmung für das Foo Fighters-Konzert in der Allianz Arena. Irgendwie seit 2018 die erste Solo-Show, die da mit mir startet. Und du hast es eben gerade schon mitbekommen. Mein Song, den ich ins Rennen schicke als Rauschmeißer-Song des Tages, den du natürlich wieder wählen kannst, ist Rope. Er ist ein bisschen energiegeladen, ein bisschen gute Laune-Musik, ja, während der Arbeitszeit, so ein bisschen Vorfreude.
2: Vorfreude gibt es, glaube ich, mehr mit Emotionen. Und ich werde ja auch vor Ort sein heute. Ich will, wenn alles klappt, beide Foo Fighters-Shows mitnehmen und werde deswegen nach der Show auch direkt losfahren müssen, um nach München zu kommen. Und habe dann einfach schon dieses Gänsehautgefühl im Kopf, was es bei so vielen Liedern heute geben wird bei den Foo Fighters.
1: Kommt
2: vor
1: zum
2: allem
1: Punkt.
2: Natürlich, wenn My Hero läuft. One more time, fucking loud, ready?

0: den live. Ist mein Rausschmeißer-Song. My Hero, live. Wer die Wahl bei wie?
1: Live. Du kannst entscheiden, was du gerne möchtest.
0: Ey, das ist ein Riesenunterschied, ob du den live hörst oder nicht live hörst.
1: 0800 03 03 666. Am Ende entscheidest du, ja, wie jeden Tag, welcher ist unser Rausschmeißer-Song. W oder C, du kannst entscheiden.

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0: Ja, Badflower, Don't Hate Me, perfekter Song. Achtung!
1: Moin, Matthias hier. Ich sag mal so, Chris, nicht nur, dass du für einen Breakfast Club eigentlich die absolute Fehlbesetzung bist, sondern dass du auch einfach mal einen Hörer, der angerufen hat, wo du auch anfängst einzuspielen, seine Sprachnachricht abwürgst von einer Hörerin, weil sie einfach mal davon berichten wollte, dass sie Sichtbehinderung beim Depeche Mode Konzert hatte. Ja? Ich meine, ihr spielt im Programm Depeche Mode, wo ich auch mal manchmal denke, ist nicht wirklich Rockmusik, aber doch eigentlich schon, weil Depeche Mode hat sich mittlerweile zu einer richtig geilen Stadion-Rockband entwickelt von ihrem Synthie-Pop. Arbeitet denn so auch noch über ein Äther zu schicken, ist ein bisschen grenzwertig. Das ist nicht nur grenzwertig, das ist ganz schön scheiße.
0: Ja, Matthias, absolut zu Recht gehatet. Vielen Dank für deine Nachricht. Und da habe ich mir dann gedacht, naja, wie hat denn die Sabrina aufgenommen? Mir ist dann noch eingefallen, alles klar, da hat der Kontext ein bisschen gefehlt. Ja, Sabrina und ich, wir kennen uns ganz gut. Sie kommt ab und zu mal auch gerne ins Studio, bringt auch gerne mal ihre Tochter mit, ist an allen Veranstaltungen auch mit am Start und man kennt und flachst so ein bisschen. Genau, Grüße gehen raus. Und da habe ich Sabrina dann eine Nachricht geschrieben und gesagt, du, pass mal auf, hier hat gerade jemand gesagt, das war ziemlich unter aller Kanone. Hast du denn den Gag verstanden, wie ich ihn eigentlich gemeint habe? Und hier ist ihre Antwort.
2: Klar habe ich das verstanden mit dem Abwürgen und die Beschmut. Hätte ich jetzt gesagt, das war Muse, hättest du das ja genauso gemacht. Übrigens, bei Muse hatte ich super Plätze. Ich habe direkt vorne hier standen an der Bühne, wo die immer auf und abgelaufen sind. Also ich hatte super, super Plätze, habe ich aber auch selber ausgewählt. Und na, wie gesagt, dieses Konzert damals im Olympiastadion, das war einfach die Hölle. Ich wollte eigentlich gehen, aber 85 Euro war mir dann doch ein bisschen zu viel, um dann doch lieber zu gehen. Und naja, kannst du dir ja vorstellen, die Beziehung hat dann auch nicht lange gehalten. Also so viel dazu, alles fein, Memo an alle, Chris und ich, wir sind fein, wir dissen uns hier par excellence.
3: So, ist auf jeden Fall erstmal gut, dass wir aufeinander aufpassen und so weiter und so fort, aber wir pflegen nun mal ein sehr freundschaftliches Verhältnis mit vielen unseren Hörern und da gehört so ein kleiner Diss unter Freunden einfach auch dazu.
0: Ja, wie gesagt, nächstes Mal ein bisschen mehr Kontext, aber danke Matthias für deine Nachricht. Kommen wir noch zur letzten Aktion.
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0: Und ja, da muss man einfach sagen, keine Chance heute.
5: Guten Morgen, Chris. Guten Morgen, Wolfi. Endlich wieder vereint. Ja, Stichwort Emotionen. Ich muss mich heute auf die Seite von Wolfi schlagen. Yeah. Hero in der Live-Version. Na, mehr Emotionen geht ja nicht bei Foo Fighters.
0: Da muss man auch ganz ehrlich sagen, 80-20 für My Hero von den Foo Fighters an dieser Stelle. Deswegen natürlich hier die Live-Version. Ganz viel Spaß. Danke, gehen nochmal raus an Matthias.

0: Liebe Grüße an alle, die heute den Weg auf sich nehmen in die Allianz Arena. My Hero von den Foo Fighters, unser Rauschmeißer heute des Tages. Aber Wolfi, bevor ich dich natürlich wieder in die Allianz Arena lasse, weil du ja heute auch zu den Foo Fighters gehst. Mal gucken.
1: Gestern und vorgestern habe ich das einfach ausgelassen. Ich dachte, ich kann ja nicht selber ein Gedicht vortragen.
0: Na, und? Bist du vorbereitet?
1: Natürlich.
0: Das siehst du. Ja.
1: Also. Es ist ein richtig toller Tag, weil ich die Foo Fighters sehr mag und ich sie heute in München sehe und ich deswegen jetzt auch sofort losgehe. Schlechte Sicht werde ich nicht haben. Front of Stage regelt, da werde ich mich dran laben. Morgen aber etwas müde sein. Also Chris, sorry, stell mir bitte kein Bein. Und falls ich verschlafe, sei mild mit der Strafe.
0: Ja, auf gar keinen Fall, aber sehr schönes Gedicht. Sehr schönes Gedicht. Dann habt viel Spaß bei den Foo Fighters, mein kleiner Oompa Loompa.
1: Yes,
0: und
1: danke.
0: Wir hören uns morgen wieder zur altbewährten Zeit.

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4: Einen wunderschönen Mittwochvormittag wünsche ich dir und viel Spaß auf der Arbeit. Ja, der Mann, der gestern noch die Star FM Rush Show für dich gemacht hat, heute wieder bei Star FM at Work. Ich bin's, Thomas, der alte Franke, für dich am Start. Ey, macht heute wieder deine Star FM Rush Show. Wir haben eine ganze Menge vor. Wir hören natürlich gleich wieder rein in unser aktuelles Album der Woche, 8 von Shinedown, und haben vorher ganz, ganz viel Maximum Rock für dich dabei. Tja, na logisch. Three Doors Down zum Beispiel, When I'm Gone, die New Model Army mit 51st State und übrigens, ihn von Billy Tanner. Mit wem würdest du gerne mal ein Feature zusammen machen?
5: Ich würde sagen Rage Against the Machine. Das war die erste Band, die uns vier wirklich zusammengeschweißt hat. Die erste Platte haben wir von vorne bis hinten gecovert. Mit denen zum Beispiel zu spielen, wäre echt klasse.
4: Auch geil. Die habe ich gleich nicht dabei. Dafür packe ich noch eine Runde Broilers oben rauf. Jetzt aber erstmal, weil wir gerade beim Thema sind, Billy Talent und Devil on My Shoulder.

0: Boah, das waren das gerade, die beste aller Zeiten hier bei Staffen at Work. Was macht denn eigentlich Frontmann Sammy glücklich von den Broilers? Ne?
1: Ganz ehrlich, ich glaube, ich bin schon in einem kauzigen Alter angekommen, dass ich mich total freue, bei mir im Wohnzimmer zu sitzen, morgens meinen ersten Espresso zu saufen, gemütlich zu sein, mit meinen Freunden essen und trinken zu gehen. Das ist so Knaller. Du kannst einen tollen Tag so haben.
0: Verstehe ich total. Und was macht unsere Nachwuchsbands glücklich?
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0: Hunderte Bewerbungen trudeln hier wirklich jede Woche ein bei unseren Rock Talents und die müssen alle gesichtet werden von A und unserer Musikredaktion, denn sie ist Head Off, ne? Ja, wir haben gesagt, wir fordern wieder den Rock-Nachwuchs und jede Woche treten zwei Bands gegeneinander an im Voting. Die Siegerband wird dann am Donnerstag in der Show bei A gespielt und ups, morgen ist ja schon wieder Donnerstag. Das heißt, um 18.30 Uhr läuft entweder die Single von Janis oder die Single von Adland. Pass auf, nochmal ganz langsam. Du hast ja bestimmt schon abgestimmt, das sehe ich, denn Janis führen haushoch. Ja, Janis, Pop-Punk-Rock aus Chemnitz, alles Millennials. Muss ich ja sagen, klingt ziemlich geil.

0: hat über 70% deiner Stimmen bisher, aber noch ist ja das Voting nicht entschieden. Was war euer größter Erfolg eigentlich bisher?
1: Ja, gute Frage. Also es gibt natürlich eine Menge Zählbares auf Social Media und an Konzerten. Unser Clubtour letztes Jahr war ausverkauft. Das ist ein krasses Gefühl, aber eigentlich ist es schon Köln, oder?
2: Ja, Köln war unser allererstes ausverkauftes Konzert.
1: Es haben zwar nur 150 Leute reingepasst, aber damals ging das gerade so los, dass unsere Band ein bisschen Aufmerksamkeit bekommen hat. Und das war das erste Mal, dass wir nicht vor Leuten gespielt haben, die auf einem Festival waren oder die sowieso irgendwie da waren, sondern diese ganzen 150 Leute, die das Konzert ausverkauft haben, die waren wegen uns da. Und das war das allererste Mal und das ist schon crazy gewesen.
2: Und wir waren uns bis zum Schluss nicht sicher, ob die Leute uns nur auf Social Media mögen oder wirklich zum Konzert kommen.
0: Tja, der nächste größte Erfolg wäre, wenn natürlich eure Single Deep Six morgen um 18.30 Uhr bei A in der Show gespielt wird. Wahrscheinlich, oder? Ja. Janis treten an gegen Ed Lind, Alternative Rock aus Freiburg im Breisgau, sind alle so im Durchschnitt um die 25 Jahre alt und die klingen so.
3: You can fly up.
0: Findest du geil? Dann gib doch Adlib nochmal schnell deine Stimme in der App und auf starfm.de. Auch hier war euch mal die Frage natürlich, der größte Erfolg bisher?
4: Natürlich unser EP-Release am 1. Mai, nicht zu vergessen.
5: Ich glaube, gerade das Studio war auch, intern für uns einfach eine sehr, sehr gute Erfahrung und dahingehend würde ich die Erfahrung als großen Erfolg bezeichnen.
4: Und was mir tatsächlich noch einfällt, ist der Auftritt da vor 500 Leuten.
5: Im Tafelberg Emling.
4: Yes.
5: Ja, das war auch ziemlich geil, genau.
0: Also, wer soll's werden? Janis oder Ed Lind? Welches unserer beiden Rock-Talents soll gespielt werden? Morgen 18.30 Uhr in der Show bei A. Gib schnell nochmal dein Voting ab in der App und auf starfm.de. Geht, wie gesagt, nur noch heute.
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0: Staff mit Work ist an. Ich bin Thomas, wünsche dir einen wunderschönen Mittwochvormittag. Viel Spaß auf der Arbeit, viel Spaß bei allem, was du gerade tust. Und ich muss ja sagen, unser aktuelles Album der Woche 8 von Shinedown, das kommt ja richtig gut bei dir an. Ist schon in allen Playlists bei dir.
1: Das Album gerne bei mir in meiner Playlist von meinem kleinen Internetradio mit aufnehmen. Den Song, den ich heute Morgen gehört habe, bei Staff, den fand ich total klasse. Und ich hoffe, dass der Rest des Albums ist ähnlich und da würde ich mich sehr drüber freuen.
0: Tja, Mike, dann drücke ich dir die Daumen. Morgen schenken wir dir das Album ja wieder den ganzen Tag über.
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0: Aber bis dahin hören wir natürlich noch ganz, ganz oft rein. Heute ist ja erst Mittwoch, ja. Und ich muss ja mal sagen, je länger du im Musikgeschäft unterwegs bist, desto öfter guckst du in den Rückspiegel zu deinen Anfängen. Das werden viele kennen, die auch eine Band haben oder Musik machen. Das machen Brent Smith und Shinedown genauso. Ja, gucken auch mittlerweile auf 8 Alben zurück in 23 Jahren. Wobei Brent uns erzählt hat, dass er sich nur ab und zu nochmal alte Songs der Band anhört.
3: I'll go back and listen to stuff from time.
4: Ab und zu höre ich alte Songs von uns. Erst Anfang des Jahres gab es einen enormen Hype um unseren Song Sound of Madness wegen unserer Freundin Lori Norris. Dieser virale Moment hat den Song erneut extrem nach vorn gepusht. Ich fand sehr interessant zu hören, wie die Menschen meinten, verdammt, ich habe vergessen, wie hart dieser Song reinhaut und wie gut das ganze Album ist. Es ist immer cool, diese gehypten Momente zu erleben und sich daran zu erinnern, was du in der Vergangenheit geschrieben hast. Aber heutzutage konsumieren die Menschen einfach anders Musik. Man wartet nicht mehr unbedingt auf einen Erscheinungstag. Im Grunde genommen ist es egal, wann Musik erscheint, insbesondere für die Generation Z, die einfach nur weiß, ob sie den Song mag oder nicht.
0: 18 neue Songs, 18, ja, sind drauf auf dem Doppelalbum von Shinedown 8 und einen davon hören wir uns jetzt wieder an. Hier ist ein Shinedown mit Young Again.

0: Young Again, Maximum Rock von Shinedown, von unserem aktuellen Album der Woche, ihrem 8. Studioalbum, das treffenderweise 8 heißt. Und dass du gewinnen kannst, ja? Morgen den ganzen Tag über auf Vinyl. Hinterlass uns gerne weiterhin eine WhatsApp-Sprachnachricht 0800 0303 666 oder melde dich an starfm@starfm.de als Plattentester und sag uns mal, wie du das Album findest, ne Jennifer?
1: Ich würde das Album der Woche gerne gewinnen, weil Shinedown meine absolute Lieblingsband ist. Und ich das Album auf Spotify schon rauf und runter gehört habe und es dann auch noch gerne im Auto immer mit dabei haben würde.
0: Ja, dann drücke ich auf jeden Fall allen die Daumen, die mitgemacht haben. Morgen, wie gesagt, schenken wir dir das Album und die nächsten Tracks gibt's nachher 15:30 in deiner Star FM Rush Hour.

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6: Und ich bin auch wieder am Start für dich. Ich bin Thomas. Schön, dass du mit dabei bist. Freue mich, dass du mit dabei bist. Ich teile mir die wundervolle Sendung ja mit der Burner. Die ist heute bei den Foo Fighters in München. Ja, und er hat natürlich auch ein bisschen eine Anreise. Ne? Also deswegen mache ich heute diese wundervolle Sendung. Morgen übrigens auch. Und ich mache es kurz. Ich mache die ganze Woche. So, viel Spaß heute Abend. Dir bei den Foo Fighters, wenn du auch hingehst vielleicht. Burner, dir viel Spaß. Wolfi, viel Spaß. Alle gehen irgendwie heute zu den Foo Fighters. Aber ist ja okay. Bestimmt auch ein geiles Konzert. Die Foo Fighters. Du kannst dir mal Gedanken machen, was du mit 10 Millionen Euro machen würdest. Oder vielmehr mehrere Sachen ein. Mir fällt da ganz viel an, was ich mit 10 Millionen Euro machen würde. Aber das, was Niedersachsen mit 10 Millionen Euro gemacht hat, das stimmt mich doch etwas nachdenklich. Mehr dazu gleich. Jetzt erstmal eine Runde Maximum Rock von Linkin Park. Breaking the Habit, DAD sind dabei. Sleeping My Day Away gibt's direkt nach den Beatsteaks und Gentlemen of the Year.

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0: Falling for Strangers, Maximum Rock von All Time Low hier bei StarFM at Work.
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0: Zeit für ein paar Rocknews, wie ich finde. Und wir legen mal los mit dieser Band hier. Tja. Es gibt sie immer noch, Faith No More. Die Band hat allerdings seit 11 Jahren kein Album mehr rausgebracht und kein Konzert mehr gespielt. 2020 sollte es eigentlich ein Live-Comeback von Faith No More geben, das fiel damals aber wegen Corona aus. Jetzt steht offensichtlich doch endlich die Reunion mal bevor. Die Band hat gestern auf Social Media ihr Logo mit der Jahreszahl 2027 gepostet. Ob es jetzt eine Tour geben wird, ob es ein neues Album geben wird oder beides. Wir warten es ab und informieren dich natürlich hier in den StarFM Rock News. Kommen wir zu, kompliziert, I Prevail. Also I Prevail spielen auch so mit den Gefühlen ihrer Fans auf Social Media, vorsichtig ausgedrückt. Die haben nämlich einen mysteriösen Code gepostet. Ist so eine Kombination aus Buchstaben und Zahlen. Da steht O3, N2, L2, Y1, S2, M1, U1, C2, H1, I1, A1, E1. Hä? Also keine Ahnung, was das zu bedeuten hat, ja. Ein neues Album ist eher unwahrscheinlich, zumindest wäre es ein ziemlich beschissener Name für ein neues Album. Das letzte kam erst im September 2025. Ich habe keine Ahnung, ich bin auch kein Code-Knacker, aber wir bleiben dran für dich. Die Scorpions. Das Bundesland Niedersachsen hat einen neuen Slogan und eine neue Marketingkampagne. 10 Millionen Euro hat Niedersachsen genau dafür ausgegeben, für diese Kampagne. Herausgekommen ist das hier.
2: Niedersachsen, das ist groß.
0: Ne, ist kein Scherz. Kein Scherz. 10 Millionen Euro für das hier.
2: Niedersachsen, das ist groß.
0: Das ist der neue Werbeslogan von Niedersachsen. Ich finde es jetzt nicht so einfallsreich, aber du hast es sicher erkannt. Die Scorpions sind auch mit dabei.
3: Hallo, wir sind die Scorpions. Wir unterstützen die neue Kampagne Niedersachsen, das ist groß, mit ganzem Herzen. Und freuen uns, dass wir mit unserem Song Wind of Change ein ikonisches Soundlogo beisteuern können, das in unruhigen Zeiten eine Friedensbotschaft von Niedersachsen aus in die ganze Welt trägt. Bis irgendwann mal. Wir sehen uns. Ciao. Rock on.
0: Also, wenn ich mal 10 Millionen Euro hätte zum Ausgeben, ich würde auch genau das hier machen.
2: Niedersachsen, das ist groß.
0: Das ist schon geil, ne? Soweit deine Rock News. 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

0: Der Boss Bruce Springsteen, Radio Nova, hier bei Staffen und Work. Ich wünsche dir einen wunderschönen Mittwochvormittag. Ja, und irgendwann ist er da, der Mittwochabend. Und die Frage, was tun? Ich sag's dir.
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0: Rausgehen, Spaß haben, zum Beispiel in Düsseldorf in die Zackhalle heute Abend um 20 Uhr. Da gibt's britischen Indie-Emo-Alternative-Rock von Basement. Das sind Basement, Support gibt's von Glare. Beide Bands also heute Abend

Für knapp 33 Euro Düsseldorf in der Zackhalle ab 20 Uhr. Oder Bochum, ja, da gibt es die Trompete und da findet heute ab 20 Uhr, einer ist schon eine Stunde früher, 19 Uhr, die Rose Garden Funeral Party statt. Naja, es klingt vielleicht schon genau so, wie es ist, ne? Darkwave Postpunk mit 80s Goss-Einschlag und moderner Indie-Attitüde. Das Ganze für 22 Euro, also da kannst du das kleine Schwarze wieder mal ausführen und endlich mal den Rest weißer Schminke aufbrauchen. Rose Garden Funeral Party, Bochum, die Trompete also ab 20 Uhr heute Abend. Und dann natürlich, und das ist ja mein persönliches Highlight, diese hier. Steel Panther heute Abend, wie wäre es denn damit? In Köln in der Essigfabrik, Glamrock, Metal, Fun, 80s Hair Metal, also es sind halt einfach Steel Panther, ne? Ein Riesenspaß, wer Steel Panther schon mal live gesehen hat, der macht das immer wieder, geht mir genauso. Steel Panther, heute Abend Köln Essigfabrik, 20 Uhr für nicht ganz preiswerte, aber lohnenswerte 58 Euro. Viel Spaß, schönen Mittwochabend.

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6: Mit Thomas, schön, dass du mit dabei bist. Einen wunderschönen Mittwochvormittag wünsche ich dir. Mittwochmittag. Naja, wie auch immer, ne? So um kurz vor 12 liegt dir im Auge des Betrachters. Mach das Beste aus dem Tag. Ich mach das Beste mit dir. Wir hören gleich mal rein in unseren aktuellen Campino-Podcast. Ich meine, wir haben dem Typen ja wirklich Löcher in den Bauch gefragt. Sagt man das so? Flecken auf die Zehennägel gefragt? Nee, Löcher in den Bauch. Ne? Das mit den Sprichwörtern hatten wir auch schon. Wir haben jedenfalls mit Campino getalkt und hören gleich mal einen aktuellen Auszug aus Podcast Folge Nummer 3. In voller Länge gibt's die heute Nachmittag um 17 Uhr. Jetzt aber erstmal eine Menge Maximum Rock. Farin Urlaub dabei. Und da haben wir die Rivalität zwischen Hosen und Ärzten. Darum geht's auch gleich in dem Podcast. Stereophonics mit dabei. Whitesnake für die Classic Rock Fans. Still of the Night gibt's gleich nach der Band, die schon offiziell bestätigt ist als Headliner für Rock am Ring und Rock im Park 2027. Hier sind Blink 182. What's My Age Again?

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0: Godsmack waren das gerade mit Bulletproof hier bei StarFM at Work. Ach, Campino ist wieder mal unser Thema, ne? Campino ist eigentlich den ganzen Tag unser Thema, denn wir haben einen schicken Podcast online mit Campino. Wolfi hat mit Campino gesprochen über Gott und die Welt, vor allem auch über viele tote Hosenalben. Und ehrlich, hör da wirklich mal rein in der App und auf starfm.de. Da kommen zumindest bei mir immer viele Erinnerungen hoch. Ja, ich habe die Toten Hosen ja lange schon begleitet. Damals noch im alten Tempodrom, als das Ding wirklich noch ein Zelt war. Da waren sie gerade auf ein kleines bisschen Horrorschautour und wir sind so doll auf diesem Bierbecken rumgehüpft, dass die Dinger zerbrochen sind, zumindest die letzten zwei Reihen sind zerbrochen irgendwie. Es gab Gott sei Dank keine Schwerverletzten, aber doch einige Leichtverletzte. Also war schon gut was los damals, ne? So ein kleines bisschen Horrorschautour. Dann Campino ganz oft zum Interview getroffen irgendwie und ja, ihn schätzen und lieben gelernt. In der nächsten Folge jedenfalls von unserem Campino-Podcast, da geht's bei Wolfi und Campino um den ganz großen Durchbruch der Band. Hier kommt Alex, sage ich nur, und ich habe es gerade schon erzählt, ein kleines bisschen Horrorschau und um die Keimzelle der alten Die Ärzte, die Toten Hosen-Rivalität, die ja, zumindest in den Medien, gerne mal sehr breit getreten wurde. Okay, Farin ist auf dem neuen Album gleich als Opener mit dabei, jetzt ist er beigelegt, aber wir hören mal kurz rein in die Folge 3.
1: Wir waren genervt, weil im selben Moment Die Ärzte zeitgleich rauskamen und die waren immer ein, zwei Positionen über uns. 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Das hat uns so ein bisschen den Spaß vergällt.
0: Also heute 17 Uhr in deiner StarFM Rushover hier bei StarFM, die neue Folge aus dem Campino-Podcast. 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

0: David Bowie war das gerade aus dem Jahr 83, wenn ich mich nicht ganz täusche. Modern Love, Maximum Rock aus den 80s. 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Übrigens habe ich, glaube ich, mal gehört, dass David Bowie inspiriert wurde bei Modern Love von Little Richard und Tutti Frutti. Und seitdem versuche ich und seit den 80ern immer Elemente von Tutti Frutti daraus zu hören. Ich schaff's nicht, aber Inspiration ist das halbe Leben. Gut, lassen wir es mal dabei. Wir kommen zu deinen Rockcharts, den Rock Top 30. Bald ist es wieder soweit. Freitag ab 16:45 ist A wieder am Start mit deinen Rockcharts, den Rock Top 30. Und bis dahin kannst du fleißig abstimmen in der Rock-App und auf starfm.de, welche Interpreten, welche Songs da aufsteigen, absteigen und neu einsteigen sollen. Ehe wir zu den Neuvorstellungen kommen, gucken wir mal, wer sich da an der Spitze gehalten hat. Die Band, die heute Abend in München spielt, die Foo Fighters mit Caught in the Echo, haben ihren Spitzenplatz also verteidigt. The Pretty Reckless mussten allerdings mit ihrem When I Wake Up den zweiten Platz räumen, sind jetzt auf der 3. Die spannende Frage ist ja immer, warum sind denn Pretty Reckless jetzt nicht mehr auf Platz 2? Wer ist denn jetzt auf der 2? Ja, der Neueinsteiger der Woche. Und da siehst du, was mit den Neuvorstellungen alles platzieren kann. Ne? Von der 0 auf die 2, ein geiles Feature, Electric Cowboy zusammen mit The Offspring, Let the Good Times Roll. Ja, verstehe ich total. Ist eine gute Stimmungsnummer, gute Partynummer. Also kannst du gerne weiter reinvoten. StarFM, StarFM.de. Vielleicht kommen die ja sogar noch auf die 1. Wer weiß.
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0: Kommen wir jetzt aber erstmal zu dem, was neu ist und von dir reingevotet werden möchte in die Rockcharts. Papa Roach mit See You in Hell featuring, kann ich nicht aussprechen. Irgend so ein Rapper aus Indien. So klingt der Song jedenfalls. Weiß ich nicht, ich weiß es nicht. Ist ja auch egal, aber geiler Song auf jeden Fall. Wenn du den drin haben möchtest, geh voten in der App und auf starfm.de. Freud, das ist ja eine ganz komische Geschichte. Ist eine neue Band aus Wien, haben beim Nova Rock jetzt gespielt, musikalisch irgendwo so zwischen Linkin Park, Bring Me the Horizon, Sleep Token, Bad Omens. Also da ist eine Menge gutes Potenzial dabei. Komisch nur das, was sie da machen. Die tragen Masken und machen quasi so Doktorspiele auf der Bühne. Also der Doktor ist der Sänger, die zentrale Sprachfigur. Die Patienten A bis D sind, wie sie sagen, integrale Bestandteile der Performance und des narrativen Systems. Das ist ein bisschen Abturner, oder? Finde ich jedenfalls, wenn man das so vorträgt. Also hören wir uns lieber mal den Song an. Freud und Hysteria. So, Neuverstellung Nummer 2. Neuverstellung Nummer 3 ist Alternative Rock aus Cardiff. Vom Style her irgendwo zwischen Garagenrock und Stoner Rock. Waren 2024 zum ersten Mal bei Rock im Park übrigens. Und dieses Jahr supporten sie die Eagles of Death Metal in Deutschland, präsentiert von StarFM. Yeah. Ich rede von James and the Cold Gun. Die haben einen neuen Song draußen, der heißt Split Second. Und den hören wir uns jetzt mal in voller Länge an.

James and the Cold Gun waren das gerade mit Split Second. Eine unserer drei Neuvorstellungen für deine Rockcharts, die Rock Top 30. Wenn du drin haben möchtest, dann vote für den Song. Kannst du tun bis einschließlich Freitag, 16:45 startet dann die neue Ausgabe hier bei Star FM wieder mit A. Und ich bin mal gespannt, wo die Neuvorstellungen dann gelandet sind und ob die Offspring mittlerweile auf der 1

Brian Fallon hat die richtige Medizin gefunden. Gute Musik. Neben The Gaslight Anthem ist er endlich auch wieder solo mit seiner Band Painkillers zu hören. Musikmedizin to go in der Star FM Playlist. Brian Fallon and the Painkillers mit Better Before.

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8: Und da bin ich. Ich bin Thomas. Freue mich, dass du mit dabei bist. Die Burner heute auf dem Weg zu den Foo Fighters in München. Wer ist da nicht, frage ich mich. Wolfi ist auch bei den Foo Fighters und du vielleicht auch. Ganz viel Spaß euch allen bei den Foo Fighters. Also heute das erste von zwei Deutschland-Konzerten in München. Wir starten jetzt rein mit Maximum Rock in dieser Stunde Starven with Work mit den Circa Waves, Fire That Burns, H-Box habe ich dabei, Countdown to Insanity, The Cure mit Boys Don't Cry, alles das nach POD und Youth of the Nation. Wünsche dir einen schönen Mittwoch, viel Spaß bei allem, was du gerade treibst.

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0: Lance Down Wanderers gerade mit Rescue hier bei Starven at Work. Und du bist so frustriert und traurig, dass es so viele geile Konzerte gibt, du aber keine Kohle hast, da hinzugehen. Ja, das Leben ist teuer geworden. Aber dafür gibt's ja Gott sei Dank StarVM und die Feel Good Mondays.
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0: Ja, wir haben uns gesagt, machen wir doch die Montage. Ist jetzt nicht so der beste Tag der Woche. Einfach zu den Feel Good Mondays und hauen den ganzen Juni und Juli rüber. Viele Free-Tickets raus. Haben die schon zu den Foo Fighters geschickt, zu Papa Roach geschickt. Letzten Montag zu den Guns N' Roses.
2: Ja, ich glaube, es wird wild.
0: Es wird wild?
2: Es wird tropisch. Es geht zu den Guns N' Roses.
0: Naja, ich lese gerade, du bist gerade dabei, Welcome to the Jungle auf der Gitarre zu lernen. Und du musst ein paar Wörtchen,
2: ja, genau.
0: Und du musst ein paar Wörtchen mit Slash reden.
2: Ja, das ist eine gute Frage. Da ist so eine Stelle, da hänge ich so ein bisschen. Da bräuchte ich mal seine Hilfe vielleicht.
0: Hallo, lieber Andrea. Ich wollte mich erstmal ganz offiziell vorstellen. Hier ist der Thomas von StarVM, Andrea. Ich freue mich, dass du an einer anderen Leitung bist. Du hast eine WhatsApp geschrieben, dass du Fan der ersten Stunde von den Guns N' Roses bist und noch nie bei den Guns N' Roses warst.
3: Richtig, ganz genau. Noch nie live gesehen.
0: Das
3: und
0: geht
3: das
0: ja
3: ist
0: nicht.
3: Wirklich. Nee, das geht auch nicht. Das geht wirklich nicht.
0: Nee.
3: Oh Gott, ich freue mich so.
4: Geil, ich freue mich so, ey.
0: Gut rund, dann gehst du hin am 25.06. Ich hoffe, ich habe die Guns N' Roses lange nicht gesehen, dass sie noch mindestens genauso gut sind wie in den 90ern und dass du einen richtig geilen Konzertabend hast, ja?
3: Davon gehe ich mal aus.
0: Super. Okay.
3: Ja, geil.
0: Ja, das war der letzte Feel Good Monday, der letzte Free Ticket Monday, wo wir dich zu den Guns N' Roses geschickt haben. Und der nächste, der kommt jetzt, kommenden Montag. Da schicken wir dich zu denen hier. Wir schicken dich den ganzen Montag rüber zu System of a Down. Ab morgens um 6 geht's los. Deine Free Tickets für System of a Down und den Queens of the Stone Age. Also, nächster Feel Good Monday wartet auf dich. Jetzt, kommenden Montag.
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0: You Too und Hold Me, Thrill Me, Kiss Me, Kill Me hier bei StarFM at Work. Oh, sie haben ein bisschen aufgeholt.
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0: Ein bisschen aufgeholt haben Ed Lind, Alternative Rock aus Freiburg im Breisgau. Wovon rede ich überhaupt, ne? Die Rock Talents natürlich. Seit Wochen kannst du ja schon voten, was das Zeug hält für unseren Rocker-Nachwuchs. Jede Woche kommen hunderte neue Einsendungen rein von Bands, die sich bewerben, die sagen, ey, wir wollen auch bei euch gespielt werden. Das sind die Rock Talents, wir fördern den Nachwuchs. Jede Woche treten zwei Bands gegeneinander an. Und in dieser Woche eben Ed Lind gegen Janis. Und Janis sind immer noch weit abgeschlagen im Staff, im Voting, in der App und auf staffm.de. Aber Ed Lind haben so ein bisschen Aufruhr, sind jetzt immerhin schon bei knapp 30% gelandet. Bei knapp 30%. Ed Lind, das sind die hier.
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0: Alternative Rock aus Freiburg im Breisgau, alle im Durchschnitt so um die 25 Jahre alt. Marcel, Friedrich und Thomas, gibt seit 3 Jahren die Band. Wie kann man euch verfolgen, wenn ich mehr über euch wissen will, Socials und so?
3: Uns findet man auf Spotify, auf YouTube und natürlich auf Instagram, adland.band. Schaut gerne mal vorbei und lasst uns ein Like da.
4: Ja, vor allem gerade auf YouTube kann man auch die vollen Videos sehen. Zwei Musikvideos sind schon draußen, ein drittes ist gerade in der Mache. Und klar, auf Instagram sind natürlich Snippets dabei und kleine Ausschnitte und auf YouTube dann das Ganze zu sehen und bei Spotify und allen anderen Streamingdiensten, Deezer und Co. Und gibt es natürlich dann die Musik auch zu streamen.
0: Ja, heute kannst du noch abstimmen für beide Bands, also gib Adlin doch gerne mal deine Stimme via App und auf starfm.de. Wir haben nämlich einen harten Gegner, Janis, Pop-Punk-Rock aus Chemnitz, alle Millennials und ja, die hauen ganz gut rein. Und haben anscheinend eine sehr, sehr treue Fan-Community und viele, viele Fans an der Rock-Community, denn, wie gesagt, führen gerade mit 70%, knapp über 70% im StarFM-Voting. Wo kann man euch verfolgen, Janis?
5: Ja, ist im Radio immer ein bisschen schwierig zu vermitteln. Das Einfachste, glaube ich, tatsächlich googeln und im Kopf behalten, dass wir Janis ausgesprochen werden. Und dann findet ihr alles, was über uns zu wissen gibt.
0: Ja, nur Aussprache bei Google immer schwierig. Schreibweise ist wichtiger. J-A-N-I-Z. Also da erfährst du alles, aber natürlich auch auf unserer Webseite starfm.de und in der Rock-App. Und da kannst du heute noch deine Stimme abgeben. Die Siegerband, die läuft wie jede Woche Donnerstag, denn bei A in der Show 18.30 Uhr der Titel in voller Länge. Genau, das ist morgen. Und dann treten wieder zwei neue Bands gegeneinander an. Und wenn du jetzt sagst, ich wäre gern eine dieser Bands, die da gegeneinander antritt, bei den Rock Talents, gerne bewerben. Auch da alle Infos in der App und auf starfm.de.

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14: Mit Thomas, dem alten Franke, auch in der letzten Stunde bin ich für dich am Start. Wo ist die Burner? Die ist nächste Woche wieder für dich am Start. Heute ist sie erstmal bei den Foo Fighters in München. Natürlich das Konzertereignis jetzt überhaupt. Foo Fighters in München heute. Viele Kollegen sind da. Und du vielleicht auch, wenn du auch auf dem Weg bist. Viel Spaß heute Abend also bei den Foofies in München. Das hier.
15: Niedersachsen, das ist groß.
14: Hat 10 Millionen Euro gekostet. Alles dazu gibt's gleich in den Rock News. Jetzt starten wir jetzt mal rein in die letzte Stunde at Work mit Maximum Rock von den 30 Seconds to Mars, Proclaimers und den 3 Days Grace. I hate everything about you.

0: My Champion, dein Maximum Rock von Alter Bridge hier in der Star FM Playlist. Na, kommen wir mal zur 10-Millionen-Frage.
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0: Ich meine, was würdest du machen mit 10 Millionen? Da gibt es eine Menge, oder? Schönes Häuschen kaufen, Weltreisen machen, auf die hohe was weiß ich, es gibt tausend Möglichkeiten. Das Bundesland Niedersachsen hatte 10 Millionen Euro zur Verfügung, ja, und hat einen neuen Slogan und eine neue Marketingkampagne damit gestaltet. Und diese 10 Millionen haben sie auch mit vollen Händen ausgegeben und rausgekommen ist am Ende das hier.
2: Niedersachsen, das ist groß.
0: Ja, das war's schon. Kein Scherz, Niedersachsen, das ist groß. Bisschen Scorpions-Gefeife am Anfang, ne? Das ist der neue Werbeslogan von Niedersachsen. Wenn du mich fragst, nicht besonders einfallsreich, aber du hast es sicher erkannt, die Scorpions sind mit dabei und sie freuen sich, dass sie dabei sind.
3: Hallo, wir sind die Scorpions! Wir unterstützen die neue Kampagne Niedersachsen, das ist groß, mit ganzem Herzen und freuen uns, dass wir mit unserem Song Wind of Change ein ikonisches Soundlogo beisteuern können, das in unruhigen Zeiten eine Friedensbotschaft von Niedersachsen aus in die ganze Welt trägt. Bis irgendwann mal. Wir sehen uns. Ciao. Rock on.
0: Ja. Ja, ich meine, es ist ja auch alles eine gute Sache, ne? Aber 10 Millionen für
2: Niedersachsen, das ist groß.
0: Na gut. Kommen wir noch zu was ganz Mysteriösem, zu I Prevail. I Prevail spielt so ein bisschen mit den Gefühlen der Fans auf Social Media. Ganz merkwürdige Geschichte. Die haben einen mysteriösen Code gepostet. Eine Kombination aus Buchstaben und Zahlen. Ich lese das mal vor. Würde jetzt nicht viel sagen, mir auch nicht. O3 N2, L2, Y1, S2, M1, U1, C2, H1, I1, A1, E1. Ja, jetzt mag es vielleicht eingeben, der sagt, ja klar, ist ja logisch. Ich habe keine Ahnung, was das zu bedeuten hat. Ja, ein neues Album ist eher unwahrscheinlich und wenn, dann wäre es ein merkwürdiger Titel für ein Album. Das letzte ist ja auch erst rausgekommen im September letzten Jahres. Also wir bleiben da für dich dran. Ach, und dann noch die Band hier, Mensch. Faith No More. Faith No More haben seit 11 Jahren kein Album mehr rausgebracht und kein Konzert mehr gespielt. Erinnern wir uns mal, 2020 sollte eigentlich ein Live-Comeback der Band stattfinden. Das fiel aber wegen Corona aus, wie so vieles. Jetzt steht offenbar doch endlich die Reunion an. Ja? Die Band hat gestern auf Social Media ihr Logo mit der Jahreszahl 2027 gepostet. Ob es eine Tour geben wird oder ein neues Album, vielleicht sogar beides, warten wir es ab. Wir informieren dich natürlich. Soweit erstmal deine Rock-News. 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

0: Klassiker, Hymne fast schon aus den 80ern. Die Outfield waren das gerade mit Your Love. Apropos 80er. 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
1: Hello, hello an diesem Mittwochnachmittag. Es geht wieder los mit der Rush Hour. Und ja, ich bin auch wieder da, heute nicht als ehrenamtliche Richterin im Einsatz. Mein Name ist A, ich starte mit dir in diesem Mittwochnachmittag und allen Maximum Rockern, die heute zu den Foo Fighters nach München fahren. Eine gute Fahrt nach München und ganz viel Spaß bei den Foo Fighters. Meld dich doch gerne mal per WhatsApp-Sprachnachricht 0800 0303 666. Dazu Maximum Rock hier in deiner Rush Hour. Gleich Def Leppard, Armageddon It, nach Low Lives und Loser.

0: Morgen Abend live in Berlin, präsentiert von Stuff Maximum Rock, die Kings of Leon und Use Somebody am Mittwoch hier in deiner Rush Hour. Und ich habe einen schönen Tipp für dich.
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0: Geile Band, die ich in meiner Jugend echt gefeiert habe, Basement. Die spielen heute in der Zackhalle in Düsseldorf ab 20 Uhr.

Basement, einfach eine Institution, wenn es um richtig guten Alternative Rock aus Großbritannien geht. Spielen heute Abend zusammen mit Glare. Ab 20 Uhr geht's los und für knapp 33 Euro gibt's da sogar noch Tickets an der Abendkasse bzw. noch im Vorverkauf. Also ganz viel Spaß.

0: Das Nachmittagstief kann sich ganz schön ziehen, aber trotzdem bitte nicht schlafen. Metallica waren das mit Until It Sleeps am Mittwoch hier in deiner Rush Hour und wir haben Talente.
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0: Und langsam wird's da auch echt knapp, beziehungsweise ernst im Voting um unsere Rock Talent 2026. Bis morgen kannst du noch abstimmen für Janice aus Chemnitz und ihre Single Deep Six. Und Janice battlen sich im Voting mit Adlins, Alternative Rock aus Freiburg, mit ihrer Single Fly Away.
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0: Ja, beides schon sehr, sehr starke Bands aus Deutschland, die den großen Sprung in die Welt der Rockstars schaffen wollen. Und es geht ja auch auf Tour. Janice zum Beispiel spielen am 19.06., also schon in 2 Tagen beim 3B-Festival in Dresden, haben dann auch am 28. August eine Headline-Show in Leipzig und Adlins, naja, die warten auch so ein bisschen auf den großen Auftritt.
3: Falls ihr da draußen irgendjemand kennt oder einen kleinen Schuppen habt, wo wir als Support-Act vorbeikommen können, schreibt uns an auf Instagram, adlind.band. Und ganz wichtig, bitte für uns voten, voten, voten. Viele liebe Grüße aus Freiburg von Marcel und von Friedrich von der Band Adlind und ihr hört Star FM.
0: Nice, ja. Und du hörst eine Single morgen auch hier bei Star FM Maximum Rock. Entweder Fly Away von Adlind oder Deep Six von Janice. Stimme jetzt ab für unsere Rock Talent 2026 in der Star FM App und natürlich auch auf starfm.de.
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1: Eine schöne Zeit am Mittwoch mit der Rush Hour und ich habe gerade eine Nachricht von Maximum Rockerin Anni bekommen.
2: Hi, Anni hier. Ich wollte gern das Album von Shinedown gewinnen. Ich habe schon einige Songs bei euch gehört, die mir allesamt sehr gut gefallen und ich würde es gerne benutzen als Vorbereitung für das Konzert im November, worauf ich mich schon sehr freue. Die Anmeldung in der App habe ich schon gemacht, also wäre schön, wenn es klappt. Danke und tschüss.
1: Super, Daumen nach oben, Anni.
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1: Damit bist du auf jeden Fall im Lostopf für das Album 8, das 8. Studioalbum von Shinedown in dieser Woche bei uns. Album der Woche und so hier klingt's ja.

Sage und schreibe 18 Songs sind auf dem neuen Album von Shinedown. Alle geschrieben von Brent Smith, dem Frontsänger von Shinedown. Und ein Song, den haben wir hier noch gar nicht gehört, und zwar Safe and Sound. Der hat ja im Februar die finale Ankündigung vom Album begleitet. Im Text geht es da um Zusammenhalt, um Schutz und das Gefühl, trotz aller Stürme im Leben am Ende sicher und geborgen zu sein. Ja, Shinedown auch live auf Tour. Anni hat es gerade schon angesprochen. Spielen am 11. November in Berlin, natürlich präsentiert von Star FM Maximum Rock. Und am 12. November noch ein Termin in Düsseldorf. Und für dich jetzt ihre neue Single Safe and Sound, natürlich vom Album der Woche. Viel Spaß mit Shinedown.

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1: Schöner Song, oder? Safe and Sound vom neuen Shinedown-Album 8. Noch bis morgen bei uns Album der Woche und Jennifer möchte es gern gewinnen.
2: Ich würde das Album der Woche gerne gewinnen, weil Shinedown meine absolute Lieblingsband ist und ich das Album auf Spotify schon rauf und runter gehört habe und es dann auch noch gerne im Auto immer mit dabei haben würde.
1: Ja, hier bei StarFM hast du auf jeden Fall die Möglichkeit, das neue Album zu gewinnen. Deswegen schick jetzt auch eine Sprachnachricht an die 0800 0303 666 mit deiner ehrlichen Kritik zum neuen Shinedown-Album.

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3: Guten Tag. Wer in der Region Köln auf die Regio-Züge angewiesen ist, braucht bald wohl deutlich mehr Geduld. Die Bahn erneuert ab kommender Woche Freitag für einen Monat Gleise und Weichen im Rhein-Erft-Kreis. Teilweise fallen der RE1, RE9 und die RB38 aus, heißt es von der DB. Im Fernverkehr werden Züge umgeleitet, die Bahn richtet einen Ersatzverkehr ein. Grausamer Fall von Tierquälerei. Das Paderborner Amtsgericht hat einen Mann aus Borgentreich zu 20 Monaten auf Bewährung verurteilt, weil er einen Kater lebendig in einem Holzofen verbrannt hat. Dazu kommt eine Geldbuße von 2.500 Euro. Zunächst hatte der Angeklagte behauptet, das Tier sei schon tot gewesen. Videos bewiesen das Gegenteil. Nach der Sperrung der Bonner Nordbrücke will die Stadt noch mehr Menschen auf die öffentlichen Verkehrsmittel verlagern. Die sind im Stadtgebiet ja seit dieser Woche kostenlos. Ab kommender Woche kommen noch 2 kostenlos nutzbare Park-and-Ride-Plätze dazu. Sie liegen auf beiden Rheinseiten in der Nähe der Südbrücke. Von dort geht's mit der Stadtbahn ins Zentrum. Zum Wetter in unserem Land. Viele Wolken im Norden von NRW kann es etwas regnen, bei 23 bis 27 Grad. Das war der Star FM NRW Report mit Dirk Justus. Die nächsten Meldungen in einer Stunde.
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4: Let's Fets, es geht weiter mit der Rush Hour am Mittwochnachmittag und es rollt eine Hitzewelle auf uns zu. Ja? Es wird heiß die kommenden Tage in Deutschland und dazu gibt's heißen Maximum Rock hier in deiner Rush Hour. Gleich Dipolis, Message in a Bottle und hier sind Rise Against mit Help is on the way.

0: System of a Down und Hypnotize, geile Band, oder?
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0: Und schade, dass erst Mittwoch ist, aber am Montag geht's hier wieder ab. Es steht der nächste Feelgood Monday an im Juni und Juli. Und am Montag, da geht's diesmal zu System of a Down.

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Ich liebe diese Band. Schön frischer Metalcore. Das waren I Prevail mit Into Hell am Mittwoch hier in deiner Rush Hour. Bald geht's ja auch auf Tour. I Prevail live im Herbst auf Tour zusammen mit Polaris und Amira Elfeki. Und wir präsentieren das Konzert am 13. Oktober in Berlin. Und da gibt's dann mit großer Sicherheit auch schon neues Material. Gestern, da haben I Prevail auf ihrem Instagram-Account einen Code gepostet. Pass mal auf. O3, N2, L2, Y1, S2, M1, U1, C2, H1, I1, A1, E1. Ja, erstmal ziemlich nichtssagend, aber da waren einige Fans tatsächlich in den Kommentaren unterm Beitrag schneller als Sherlock Holmes. Ein Fan, der hat daraufhin gepostet, onlysomuchicanlose.com und dazu drei Passwörter geschrieben. Ich habe mir das natürlich nicht nehmen lassen, habe das mal ausprobiert. Es ist tatsächlich eine Website von I Prevail, auf die du nur zugreifen kannst mit dem Passwort Paradise. Gibst du dieses Passwort ein, hast du das erste Tor auf dieser Website durchbrochen und es steht groß und fett New Single Paradise Coming Soon. Und da gibt's dann auch schon einen ersten kurzen Teaser zum neuen Song.

0: Das war's auch leider schon. Viel hört man nicht, aber das Wichtigste ist ja, es kommt neue Musik von I Prevail. Wir bleiben am Rätsel dran und sobald es die neue I Prevail Single Paradise gibt, hörst du sie bei uns natürlich zuallererst.
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0: Willkommen zum Wetter. Stabiler Hochdruck im Westen und richtig heiß in NRW.
1: Heiß in NRW.
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0: StarFM Maximum Rock am Mittwoch hier in deiner Rush Hour und da wird gepfiffen.
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0: Ja, denn das Bundesland Niedersachsen hat einen neuen Slogan und eine neue Marketingkampagne. 10 Millionen Euro hat Niedersachsen für die Kampagne ausgegeben und herausgekommen ist das hier.
2: Niedersachsen, das ist groß.
0: Ja, kein Scherz. Niedersachsen, das ist groß. Das ist der neue Werbeslogan von Niedersachsen. Nicht besonders einfallsreich, oder?
3: Unangenehm!
0: Aber du hast es ja sicher erkannt, die Scorpions, die sind auch mit dabei.
4: Hallo, wir sind die Scorpions! Wir unterstützen die neue Kampagne Niedersachsen, das ist groß, mit ganzem Herzen. Und freuen uns, dass wir mit unserem Song Wind of Change ein ikonisches Soundlogo beisteuern können, das in unruhigen Zeiten eine Friedensbotschaft von Niedersachsen aus in die ganze Welt trägt. Bis irgendwann mal. Wir sehen uns. Ciao. Rock on.
0: Na dann, weißt du Bescheid. Und gute News zu Faith No More. Die Band hat ja seit 11 Jahren kein Album mehr veröffentlicht und kein Konzert mehr gespielt. 2020 sollte es ja eigentlich ein Live-Comeback mit der Band geben. Das fiel aber leider wegen Corona aus. Aber jetzt steht wohl doch eine Reunion bevor. Die Band hat gestern auf Social Media ihr Logo mit der Jahreszahl 2027 gepostet. Ob es da eventuell eine Tour geben wird, ein neues Album von Faith No More oder vielleicht auch beides, das bleibt auf jeden Fall abzuwarten.
1: Darf es vielleicht auch ein bisschen dunkler sein? Für alle, die auf den unverwechselbaren Sound von From Ashes to New stehen, gibt's jetzt was auf die Ohren. Die For You heißt ihre Single und die hörst du jetzt in der StarFM

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6: Guten Tag. Nach dem Messerangriff auf Herdeckes Bürgermeisterin ist jetzt ihre Tochter angeklagt. Die Staatsanwaltschaft Hagen wirft der 17-Jährigen gefährliche Körperverletzung vor. Zuständig ist ein Jugendgericht. Einen Starttermin für den Prozess gibt es noch nicht. Nach der Tat im Oktober war zuerst ein politisches Motiv vermutet worden. Später geriet die Tochter in den Fokus. Ihr Motiv ist weiter unklar. Die Baumarktkette Hellweg ist insolvent. Das Dortmunder Unternehmen hat Insolvenz in Eigenverwaltung angemeldet. Alle 68 Märkte und der Online-Shop sollen aber bis auf Weiteres offen bleiben. Die rund 2900 Mitarbeiter bekommen 3 Monate lang Insolvenzgeld. Ein kleines Mädchen ist in Dortmund aus großer Höhe gerettet worden. Die 4-Jährige saß an einem Mehrfamilienhaus in der Dachrinne und drohte abzustürzen. Laut Feuerwehr war sie durch ein offenes Fenster aufs Dach gelangt. Eine Zeugin hatte die Polizei gerufen. Zum Wetter in unserem Land. Viele Wolken im Norden von NRW, kann es etwas regnen, bei 23 bis 27 Grad. Das war der Star FM NRW Report mit Dirk Justus. Die nächsten Meldungen in einer Stunde.
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7: Einen schönen Mittwochnachmittag hier bei Star FM Maximum Rock. Es geht weiter mit der Rush Hour. Mein Name ist A und du kannst dir schon mal Knabberzeug und ein Kaltgetränk besorgen. Gleich um 17 Uhr gibt's Folge 3 deines Podcasts mit Campino von den Toten Hosen. Eine schöne Folge. Kannst dich drauf freuen. Davor noch ein bisschen Maximum Rock. Gleich Aerosmith mit Ragdoll und hier sind die Bad Wolves zusammen mit Daughtry und Hungry for Life.

0: Finisher Love Metal am Mittwoch hier bei Star FM Maximum Rock. Das war ein Hymn mit The Funeral of Hearts. Und jetzt gibt's, wie versprochen für dich, Folge 3 vom Podcast mit Campino von den Toten Hosen. Und da geht's gut ab, denn diese Folge behandelt die Rivalität zwischen den Hosen und den Ärzten, die ja medial sehr, sehr gerne oft breitgetreten worden ist. Viel Spaß!
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2: Hallo noch einmal, ich bin Wolfi und du bist jetzt hier bei Teil 3 von dieser Reihe rund um die Geschichte der Toten Hosen. Wer jetzt erst direkt dazu gekommen ist, es gibt hier 10 Folgen mit 10 Songs als Überschrift, die an sich aber ja nur den groben Zeitrahmen markieren. Und das ist ja auch das Spannende, diese ganzen kleinen Geschichten und Anekdoten rund um die Alben aus eben jener Zeit. Und da wir ja noch recht früh sind in der Toten Hosen Geschichte, sprechen wir über eine Zeit, die sehr, sehr, sehr wild war, mit vielen Drogen. Aber in Anführungsstriche, das Gute war damals, man hatte ja nicht sofort den ganz großen Erfolg und man hatte die ersten Jahre ja auch überhaupt keine Kohle. Sprich, alleine aus finanziellen Gründen konnte man den einen oder anderen Weg erstmal gar nicht einschlagen. Aber der Erfolg kam. Mit dem Album Ein kleines bisschen Horrorschau, das war 1988. Und natürlich war es da wiederum vor allem ein Lied, das alles änderte. Hier kommt Alex. War das der wichtigste Song der Toten Hosen Geschichte? War es das wichtigste Album damals?
3: Es ist in jedem Fall ein Wendepunkt gewesen. Es ist der Moment gewesen, wo wir als Rockband in Deutschland ernst genommen wurden. Ganz interessant, wir hatten in der Zeit davor versucht, uns wieder in die Arbeit zu werfen, ein neues Album zu schreiben. Und wir waren sehr, sehr orientierungslos im Studio. Wir konnten keine guten Themen greifen. Und genau in dieser Zeit erreichte uns ein Anruf von Bernd Schadewald, einem Regisseur fürs Theater und auch für Filme. Und der sagte mir, Campino, ich habe ein Theaterstück übernommen in Bonn, darf Clockwork Orange aufführen. Das hat Anthony Burgess auch immer als Theaterstück geschrieben. Es ist aber nur als Film erschienen. Es gab bis dahin kein Theaterstück. Ich würde das gerne weltweit der Erste sein, der das aufführt. Aber ich kann mir als Soundtrack und als Musik eigentlich nur die Toten Hosen vorstellen. Und das war der Startschuss für uns, sozusagen eine Auftragsarbeit fürs Theater zu machen. Und Hier kommt Alex war der Titelsong zu diesem Theaterstück und ging uns gut von der Hand, weil wir konkret wussten, worüber der Text handeln sollte. Und das hat mir die Arbeit damals leicht gemacht und auch die anderen Titel, die jeweils eingesetzt wurden, um bestimmte Szenen in diesem Theaterstück zu untermalen, die flossen dann einfach so aus uns heraus und damit stand das halbe Album eigentlich schon auf einem festen Fundament und wir haben das dann nur noch mit anderen Songs aufgefüllt, die Platte in die Richtung verändern sollten, dass auch Menschen damit was anfangen konnten, die das Theaterstück jetzt nicht gesehen haben.
2: Das war ja schon eine radikale Entwicklung für die Band. Ging da jeder innerhalb der Gruppe den Weg direkt mit oder gab es da vielleicht Diskussionen, ob man ja dem Stil treu bleiben sollte, mit dem man angefangen hatte?
3: Nee, das fanden alle gut. Also Clockwork Orange war für uns ein Kultfilm, war prägend auch für die ganze Punk-Szene. Alle Punks in Düsseldorf sind immer wieder ins Kino, wenn dieser Film mal gezeigt wurde. Also da hat Bernd Schadewald bei uns einfach nur offene Türen eingerannt. Alles, was in diesem Film verhandelt wird, in dieser Geschichte, Jugendliche in einer Welt, in der sie irgendwo verloren sind, die zu Gewalt neigen, das hat uns wahnsinnig angesprochen und konnten mit dem ganzen Thema konnten wir wirklich was anfangen. Das war ganz im Sinne unserer Punk-Rock-Vorstellung. Also da hat sich nichts gebissen und es war einfach etwas ganz Besonderes, ein richtig festes Konzept zu haben, getragen durch Beethoven und all den anderen Dingen. Wir hatten nach diesem Album das Gefühl, diese Geschichte passt von A bis Z, da ist keine schwache Stelle drin. Das war wirklich etwas Besonderes und wurde auch so wahrgenommen. Das ist auch die erste Tote Hosenscheibe gewesen, die dann wirklich ganz oben in den Charts mit dabei war.
2: Ich habe mich ja immer so ein bisschen gewundert, dass dieser Schritt so früh kam, weil so gefühlt, man redet viel mit Bands und über ihre Karrieren und es gibt viele Gruppen, die so diesen Schritt in irgendeine andere Richtung irgendwann machen, aber meistens kommt der später und nicht noch so relativ früh in der Karriere, sag ich mal.
3: Ich glaube, dass wir schon auf der Damenwahl einige Lieder hatten, die in diese Richtung gehen, eben auch Wort zum Sonntag oder Ehrenmann gab es da ein Stück. komm mit uns, verschwende deine Zeit. Also das, ich glaube schon, dass wir thematisch irgendwo in derselben Richtung geblieben sind. Wir hatten uns nur professionalisiert. Das hat angefangen mit dem Wechsel am Schlagzeug. Also Wölli hat wirklich viel besser gespielt als Trini. Und mit ihm hatten wir plötzlich wirklich einen Maschinenraum, der funktioniert hat. Der war unheimlich steady, unheimlich solide in seinem Spiel. Und das hat sich auf die ganze Band ausgewirkt. Und deshalb waren wir auch auf dem Album ein kleines bisschen Horrorshow. Viel breitbeiniger und solider. Und gebe zu, das Lied hier kommt Alex selber. Das ist ja schon richtiger Rock-Sound.
2: Absolut.
3: Im Gegensatz zu das, was man unter Punk versteht. Damit haben wir anfangs auch gehadert. Mir war es eigentlich in den ersten Tagen irgendwie zu langweilig. Ich fand das zu rockig. Und dann hat mich unser Manager und Berater Trini Trimpop hat dann gesagt, nee, Campino, das ist euer bester Song auf der Scheibe. Und dann habe ich gesagt, naja, wenn du meinst und so. Und dann haben wir daran weitergearbeitet. Also ich musste auch erstmal überzeugt werden davon.
2: Nach der Produktion, wenn man das dann wirklich im fertigen Mix gehört hat, war euch da schon relativ schnell klar, dass ihr damit was Großes erreichen könnt?
3: Nee, das hatten wir nicht so auf dem Schirm. Uns war wichtig, dass sich das gut anhört. Wir haben die meisten Stücke nachts im Theater aufnehmen können, weil da der Sound besser war als in irgendeinem Studio. Wir haben also das Bonner Theater gefragt, ob wir dort ein paar Nächte bleiben durften. Und das haben die dann gerne gemacht. Und wir waren sehr zufrieden mit dem Sound. Wir fanden, das war endlich die Härte und die Wucht, die wir immer versucht hatten zu erreichen. Aber es hat bis dahin nicht geklappt. Und bei der Horrorshow war der Sound dann schon wirklich zufriedenstellend für uns. Und darüber waren wir glücklich. Aber nach wie vor haben wir uns nicht wirklich ausgemalt, dass das durch die Decke gehen würde. Und mit dieser Platte haben sich die Verhältnisse dann wirklich geändert. Das ist noch nicht die Nummer 1 gewesen. Ich glaube, wir sind mit der Platte auf Platz 4 gelandet. Aber von da an wurden die Uhren anders gestellt und unsere Ansprüche waren auch anders. Wir wussten, wir können mit unseren Sachen in die Charts kommen. Und wenn wir das tun, dann wollen wir auch richtig vorne landen. Und da war unser Ehrgeiz geweckt.
2: Ich habe vor einer Weile eine Sendung rund um das Jahr gemacht aus einem anderen Zusammenhang und da liefen dann eben, was halt damals so rauskam, Guns N' Roses, Sweet Child O' Mine, Primitives, In Excess, Iron Maiden, Aerosmith, Pixies und dazwischen eben plötzlich die Toten Hosen, Hier kommt Alex und ja, das muss ja damals was mit einem gemacht haben. Ich meine, das war vermutlich, als ihr dann mitbekommen habt, okay, hier ist dieser Erfolg, das muss ja verrückt gewesen sein für einen selbst, oder?
3: Also um ganz ehrlich zu sein,
2: nicht wirklich
3: mich zu erinnern, dass wir genervt waren, weil im selben Moment die Ärzte zeitgleich rauskamen und die waren immer ein, zwei Positionen über uns. Und uns hat wenig interessiert, aber das hat uns genervt. Ja. Und deshalb war das irgendwo eher so die Frage, wieso ist denn das jetzt nur auf Platz 4 und die sind auf 1 oder 2, das kann jetzt nicht wahr sein. Das hat uns so ein bisschen den Spaß vergällt. Ansonsten, nee, war das eher so, dass wir versucht haben, unsere eigenen Anhänger zu beruhigen. Passt auf, Leute, die Platte ist in den Charts. Ja, es kaufen viele die Musik. Wir sind aber immer noch dieselben. Wir waren da irgendwo ein bisschen besorgt, dass wir sozusagen, dass die Basis denken würde, wir würden uns von denen entfernen oder so. Das ging eher, da sind wir eher als in Erklärungsnot geraten, wie wir mit dem Erfolg umgehen. Das war so das Gefühl dieser Zeit und dann sind wir sehr lange auf Tournee gewesen und waren einfach nur froh, dass diese Abende überall gut angenommen wurden. Also es ging zum ersten Mal so richtig los, dass da Fans waren, die lange auf uns gewartet haben, die sich die Tickets im Vorfeld gekauft haben. Das sind alles Dinge gewesen, die bis dahin eigentlich nicht gelaufen sind.
2: Weil du das Wort professioneller vorhin in den Mund genommen hast, ihr wart ja auch bereit, einfach diesen Schritt zu gehen, so im Nachhinein, oder? Also kam nicht zu früh.
3: Nee, kam auf keinen Fall zu früh. Ich hatte ja letztendlich zu diesem Zeitpunkt schon 10 Jahre Musik in den Knochen, wenn man die Zeit mit ZK reinrechnet.
2: Ja.
3: ZK gab es, glaube ich, 3,5 Jahre. Das war dann schon irgendwo angemessen. Es ist dann aber nie eine klare Entscheidung gewesen, so ab morgen bin ich Musiker oder ab heute, sondern das ist schleichend gekommen. Ich musste mit Breiti feststellen, dass wir kaum Zeit hatten, zur Uni zu fahren und zu studieren, weil ständig Termine dazwischen gekommen sind und so. Tatsächlich bin ich bei keiner einzigen Lesung gewesen. Ich war eingeschrieben für Englisch und Geschichte und ich wusste noch nicht mal genau, wo die Mensa ist. Also bin da immer nur hingefahren, um meine Studentenscheine da einzureichen, dass ich wieder fürs nächste Semester verlängert habe oder so. Also das ging vorne und hinten nicht. Und dieser Moment, Horrorshow und dann nachher Kreuzzug ins Glück, das war so die Zeit, in der man eingesehen hat, dass das als Student jetzt auch keinen Sinn mehr macht. Die anderen hatten schon so einen Vorsprung und wir würden eventuell anders durchs Leben schippern. Das war so diese Phase.
2: Hier kommt Alex natürlich auch als Überschrift von dieser Folge hier für viele euer wichtigster Song, der einfach die Grundlage für den ganz großen Erfolg gelegt hat. Singst du ihn heute noch gerne?
3: Sehr, sehr gerne. Das liegt auch daran, dass wir das bis heute geschafft haben, hoffe ich, dass die Menschen auch unsere neuen Lieder hören wollen. Ich würde, glaube ich, verkrampfen, wenn ich das Gefühl hätte, das Publikum erduldet jetzt diese ganzen neuen Songs und wartet eigentlich nur auf irgendwelche Hits aus den 80er Jahren. Dann würde mein Verhältnis auch zu Hier kommt Alex sich deutlich verschlechtern. Aber weil ich weiß, dass die Menschen eigentlich jedes Lied von uns abfeiern, egal ob alt oder neu, das ist der Moment, wo ich ein wahnsinnig schönes Gefühl zu Hier kommt Alex habe, wo ich das mit einem Lächeln spielen kann, mit einem Zurückblicken. Aber ohne, dass da so eine Bitternis ist, dass ich feststellen müsste, das war der Höhepunkt meines Lebens.
2: Was ich halt toll finde bei so einem Song wie Hier kommt Alex, wenn man ihn live bei einem von euren Konzerten hört, dass den so viele Generationen mittlerweile mitsingen. Das sind die Oldschool-Fans, die ihn damals miterlebt haben. Das sind deren ihre Kinder mittlerweile und vielleicht sogar ab und zu mal, die ihre Kinder auch noch mitbringen. Und das ist großartig und das schaffen nicht viele Lieder, dass sie über Generationen aktuell bleiben und dass sie über Generationen begeistern.
3: Ja, das freut mich auch sehr. Das ist irgendwo ganz schön zu sehen, dass Lieder, sobald sie veröffentlicht sind, die Künstlerin oder der Künstler dieses Werk dann loslassen. Die entwickeln ein Eigenleben. Da verbinden die Menschen Geschichten mit denen wir nichts zu tun haben. Und das ist richtig und gut so. Und ja, bei Hier kommt Alex war das sicherlich auch der Fall.
0: Vielen Dank an Campino, vielen Dank an Wolfi. Das war Folge 3 deines Campino-Podcasts, ganz neu hier bei Star FM Maximum Rock. Wir spielen uns durch 45 Jahre Bandgeschichte der Toten Hosen mit 10 Folgen, 10 Songs, 10 Mal Campino hautnah. Und alle Folgen findest du jetzt schon in der Star FM Rock App und überall dort, wo es Podcasts gibt. Morgen um 17 Uhr eine weitere Folge, Folge 4 hier in der Rush Hour. Und lass gern mal eine Bewertung da. Und jetzt ganz viel Spaß, hier sind die Toten Hosen mit Hier kommt Alex.

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0: Steve Miller Band und The Joker am Mittwoch hier in deiner Rush Hour. Und naja, du bist der Joker.
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0: Und zwar aktuell für deutsche Bands in den StarFM Rock Top 30 in deinen Rockcharts. Da sah es ja am Freitag echt nicht gut aus für Matzen und ihre Single 1995. Am Freitag in den Rockcharts leider wieder 2 Plätze verloren. Nur noch auf dem letzten Platz, auf Platz 30 in den Charts. Dicht gefolgt von ihren Kollegen von Itchy mit ihrem Tribute-Song.
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0: Ja, Itchy haben am Freitag leider auch 7 Plätze verloren und sind aktuell nur auf Platz 29. Und auf der 28 auch 15 Plätze nachgelassen. Dexter and the Moonrocks mit Freaking Out. Also, du hast noch ein bisschen Zeit. Stimm ab in der StarFM-App und auf StarFM.de für unsere Rocktop 30, um Matzen, Itchy und auch Dexter and the Moonrocks vorm Auszubewahren.
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0: Und es gibt natürlich auch neues Material für die StarFM Rocktop 30 und das kommt von einer Band namens James and the Cold Gun. Die haben ja 2024 das allererste Mal bei Rock am Ring und Rock im Park gespielt, haben da auch schon viele Fans dazu gewonnen, unter anderem auch Fans von den Eagles auf Death Metal. Die haben sich gleich mal dazu entschlossen, James and the Cold Gun mit auf Tour zu nehmen, und zwar am 11. November, da spielen ja die Eagles auf Death Metal in Berlin und StarFM präsentiert das Konzert. Und für dich gibt's jetzt ihre neue Single Split Second als Neuvorstellung für die Rocktop 30 und ich schätze, das ist ein Song für dich, wenn du auf guten Garage Rock und Stoner Rock stehst. Viel Spaß!

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7: Guten Tag. Wer in der Region Köln auf die Regio-Züge angewiesen ist, braucht bald wohl deutlich mehr Geduld. Die Bahn erneuert ab kommender Woche Freitag für einen Monat Gleise und Weichen im Rhein-Erft-Kreis. Teilweise fallen der RE1, RE9 und die RB38 aus, heißt es von der DB. Im Fernverkehr werden Züge umgeleitet, die Bahn richtet einen Ersatzverkehr ein. Nach der Sperrung der Bonner Nordbrücke will die Stadt noch mehr Menschen auf die öffentlichen Verkehrsmittel verlagern. Die sind im Stadtgebiet ja seit dieser Woche kostenlos. Ab kommender Woche kommen noch 2 kostenlos nutzbare Park-and-Ride-Plätze dazu. Sie liegen auf beiden Rheinseiten in der Nähe der Südbrücke. Von dort geht's mit der Stadtbahn ins Zentrum. Grausamer Fall von Tierquälerei. Das Paderborner Amtsgericht hat einen Mann aus Borgentreich zu 20 Monaten auf Bewährung verurteilt, weil er einen Kater lebendig in einem Holzofen verbrannt hat. Dazu kommt eine Geldbuße von 2.500 Euro. Zunächst hatte der Angeklagte behauptet, das Tier sei schon tot gewesen. Videos bewiesen das Gegenteil. Zum Wetter in unserem Land. Viele Wolken im Norden von NRW kann es etwas regnen, bei 23 bis 27 Grad. Das war der StarFM NRW-Report mit Dirk Justus.
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8: Rush Hour Zeit am Mittwoch und Foo Fighters Zeit in München.
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8: Ja, die Foo Fighters spielen heute ihre Take-Cover-Tour in München in der Allianz Arena. Viele Fans sind bestimmt schon vor Ort, machen es sich bequem. Erzähl doch mal, schick mal eine Sprachnachricht an die 0800 0303 666. Wie ist die Stimmung? Wie war die Anreise? Ich bin sehr interessiert. Dazu Maximum Rock hier in deiner Rush Hour. Natürlich auch gleich von den Foo Fighters hörst du gleich mit These Days. Und hier sind erstmal Måneskin für dich aus Italien mit City i Buoni.

0: Oh Mann, geh mal bitte auf StarFM Instagram und kommentiere, was das Zeug hält. Wolfi und Chris haben immer noch keinen Namen für ihr StarFM Bier.
1: Ich bin immer noch ein bisschen traurig, dass es nicht der Wolf das Bier wird, aber...
2: Warum sollte es denn das werden? Es ist doch eine Gemeinschaftsarbeit.
1: Na, der Wolf, das...
2: Naja. Achso, verstehe. Wir suchen jedenfalls immer noch nach unserem Namen für das Bier, was wir zusammen mit der Brauerei Lemke brauen wollen. Die Frage ist nur, welches machen wir? Wir wollen irgendwas Neutrales haben, wir wollen aber irgendwas, was man auch schön abkürzen kann. Vielleicht hast du ja da draußen noch irgendwie eine Idee, was man machen könnte. Dann schreib es jetzt einfach hier unten in die Kommentare rein und mit ein bisschen Glück nehmen wir deinen Namen für unser Bier.
0: Also, geh mal auf StarFM Instagram und kommentiere deine allerbesten Biernamen für die beiden, weil langsam müssen sie auch mal aus den Puschen kommen. Ich habe auch schon was vorgeschlagen. Mein Vorschlag ist Zappe. Ich zappe jetzt erstmal einen weg. Das geht doch unheimlich gut von den Lippen, oder?

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0: Maximum Rock am Mittwoch hier in deiner Rush Hour von einer sehr, sehr passenden Band. Das waren die Foo Fighters mit These Days. Und ja, an diesen Tagen befindet sich auch Burner aus dem Star FM Team vor der Allianz Arena in München. Und Burner, du bist schon heiß aufs Konzert der Foo Fighters, oder?
1: Ja, ich bin heiß und aufgeregt, ganz ehrlich. Ich weiß nicht, es ist nicht mein erstes Mal, aber jedes Mal wieder völlig aufgeregt.
0: Sag mal, zählst du eigentlich noch mit? Dein wievieltes Foo Fighters Konzert ist es?
1: Wir haben gerade überlegt und es müsste so mein, ich glaube, also ich krieg's echt nicht mehr ganz zusammen, 10. bis 11. Mal sein, ja, ungefähr.
0: Wahnsinn.
1: Ja.
0: Wie ist die Stimmung vor Ort? Erzähl mal einen Schlag.
1: Völlig entspannt. Also erstmal, wir haben zur Allianz Arena zu kommen, ein bisschen stressig. Also da muss man ein bisschen einplanen, die Anreise war jetzt aber völlig entspannt. Und hier ist davor schöner Biergarten, hier sind Merchandise und so. Und die Leute alle echt voller Vorfreude, alle gut gelaunt und momentan läuft. Ich kann ja mal mich ganz kurz umhören. Auf was freust du dich denn am meisten?
2: Ganz einfach auf die Foo Fighters. Jeder, der sie schon mal gesehen hat, weiß, dass das immer ein Garant für eine gute Zeit ist. Also ich freue mich einfach.
1: Und du? Auf was freust du dich am meisten?
2: Ich bin nur gespannt. Also hauptsächlich bin ich ja da wegen den Foo Fighters, aber ich bin auch gespannt auf die Vorbands und ja, schauen wir mal, was kommt und ob man es genießen kann.
1: Ja, und so ist die allgemeine Stimmung gerade. Schauen wir mal. Und dann sehen wir schon. Also getreu dem bayerischen Motto. Halb Deutschland ist irgendwie unterwegs, um sich die Foo Fighters anzuschauen. Und daher, ja, viele Maximum Rocker auch heute mit dabei. Das freut mich sehr.
0: Ich wünsche dir einen wunderbaren Abend, ganz viel Spaß und ich hoffe, du hast morgen noch ein bisschen Stimme, um zu berichten, wie es war.
1: Deswegen habe ich erstmal Urlaub genommen, aber ja, das werde ich tun. Dankeschön, viele Grüße ins Studio.
0: Danke dir, bis dann.
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0: Die neue Breaking Benjamin, Something Wicked, am Mittwoch hier in deiner Rush Hour. Ein erster Song vom neuen Album, das ja eins der härtesten der letzten Jahre sein soll. Am Montag geht's dann auch auf Tour. Das einzige Deutschlandkonzert steht an, restlos ausverkauft in Berlin, natürlich präsentiert von Starfam Maximum Rock. Und das Touren nach Europa, das ist immer ein wahnsinniges Problem für Sänger Benjamin. Der hat Flugangst.
1: I don't fly. It's something I just really can't do anymore.
2: Okay.
1: So I took the Queen Mary 2 over here, and it took me 9 days at sea to get to Europe. We went through a bad storm. It was horrible, but that's how much I love my fans, that I want to be here.

0: them and play for them. That's like my level of dedication. And I would do it again.
1: Wow, oder? Jedes Mal 9 Tage mit einem Kreuzfahrtschiff von Amerika nach Europa und das nur, um für die Fans hier da zu sein. Ja, diese Aufopferung, die verdient sich. Viele Stimmen in der Starfam-App für die Single Something Wicked. Die ist drin in unseren Rockcharts in den Rocktop 30. Letzte Woche Platz 13, also da geht noch was. 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
6: Guten Tag. Wer in der Region Köln auf die Rio-Züge angewiesen ist, braucht bald wohl deutlich mehr Geduld. Die Bahn erneuert ab kommender Woche Freitag für einen Monat Gleise und Weichen im Rhein-Erft-Kreis. Teilweise fallen der RE1, RE9 und die RB38 aus, heißt es von der DB. Im Fernverkehr werden Züge umgeleitet, die Bahn richtet einen Ersatzverkehr ein. Nach der Sperrung der Bonner Nordbrücke will die Stadt noch mehr Menschen auf die öffentlichen Verkehrsmittel verlagern. Die sind im Stadtgebiet ja seit dieser Woche kostenlos. Ab kommender Woche kommen noch 2 kostenlos nutzbare Park-and-Ride-Plätze dazu. Sie liegen auf beiden Rheinseiten in der Nähe der Südbrücke. Von dort geht's mit der Stadtbahn ins Zentrum. Grausamer Fall von Tierquälerei. Das Paderborner Amtsgericht hat einen Mann aus Borgentreich zu 20 Monaten auf Bewährung verurteilt, weil er einen Kater lebendig in einem Holzofen verbrannt hat. Dazu kommt eine Geldbuße von 2.500 Euro. Zunächst hatte der Angeklagte behauptet, das Tier sei schon tot gewesen. Videos bewiesen das Gegenteil. Zum Wetter in unserem Land. Viele Wolken im Norden von NRW, kann es etwas regnen, bei 23 bis 27 Grad. Das war der Star FM NRW Report mit Dirk Justus.
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7: Das riecht nach Feierabend und nach guter Musik hier bei Star FM Maximum Rock. Mein Name ist A, ich starte mit dir in die letzte Stunde der Rush Hour an diesem Mittwoch. Dazu gibt's viel gute Musik, gleich von den Mumford & Sons, Roll Away Your Stones, Stevie Nicks mit dabei mit Edge of 17 und hier kommen Itchy mit Tribute Song.

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0: Three Days Grace und The Mountain am Mittwoch hier in deiner Rush Hour. Und der Berg an Gruppenspielen bei der WM 2026, der wird noch nicht wirklich kleiner. Es stehen noch eine ganze Menge Gruppenspiele an. Aktuell, da bellen sich Kongo und Portugal. 22 Uhr geht's dann weiter mit England und Kroatien. Um 1 Uhr dann Ghana und Panama. Und um 4 Uhr morgens Usbekistan und Kolumbien. Und es gibt nur einen Rudi Völler.
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2: Ja, eine kleine Rechenaufgabe vorneweg. 1 + 2 = 3. Also 1. Ja, plus 2. Gleich.
3: Was Reikard da gemacht hat.
4: Man sah so richtig diesen gelben Rotz sich drehend und bei Völler in dem etwas längeren und gelockten Nackenhaar dann landen.
2: Ja, diese skandalöse Spuckattacke Frank Reikard auf Rudi Völler.
5: So einen Scheiß, den kann ich nicht mehr hören.
2: Wir sind bei der WM 1990, das legendäre Achtelfinalspiel Deutschland gegen die Niederlande.
6: Ende der 80er, Anfang der 90er Jahre, so diese 4, 5, 6 Jahre, da war es so ein bisschen auf dem Siedepunkt. Da war dann noch, ich will nicht sagen Hass, ist jetzt ein bisschen zu viel, aber da war sehr große Antipathie dabei.
2: Ja, die Deutschen wollten zum dritten Mal in Folge ins Finale kommen und die Niederlande als amtierender Europameister wollten natürlich auch dahin. Ich habe das Spiel im Fernseher verfolgt und das hat mein Interesse an Fußball richtig geweckt. Na, emotionaler ging es damals nicht. Frank Reikard spuckte Rudi Völler 2-mal ins Haar und flog vom Platz. Aber der Rudi ja auch. Na, das war Skandal. Das war ja lange Talk of Town damals. Ende vom Lied. Deutschland schickte die Niederlande mit einer 2:1 nach Hause und holt dann auch noch den dritten Stern. Frank Reikard hat sich ja öffentlich für sein Verhalten entschuldigt. Er und Rudi haben sich versöhnt, haben dann auch einige Jahre später sogar gemeinsam einen Werbespot in die Niederlande für Butter gedreht. Slogan: Mit echter Butter kriegst du jeder an den Tisch.
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0: Hallo Safremdin, hier ist der Björn. Ich wollte mich ein bisschen äußern zu dem neuen Album von Shinedown. Hab's ein paar Mal gehört. Richtig schöne Geschichte. Schöner Mix. Paar ruhige Sachen, die sehr entspannt sind, ein paar Kracher bei. Meine Lieblingssongs sind tatsächlich Searchlight und Safe and Sound. Und das Hören vom Album fand ich insofern schön, weil es mich noch mehr hat mich darauf freuen lassen, dass ich demnächst die endlich mal live sehen darf. Und das wird bestimmt richtig schön. Ansonsten sehr schönes Album, gute Wahl. Weiter so. Ciao.
1: Ja, super. Björn, vielen Dank für deine Nachricht. Neue Shinedown-Album 8 ist ja bei uns Album der Woche in dieser Woche und Thomas ist der Meister über dieses Album. Du hast die Infos.
2: Naja.
3: Album der Woche.
2: Der Meister über dieses Album sind Shinedown selbst.
1: Ja, gut, das stimmt auch wieder.
2: Ne? Also ich darf es nur präsentieren die ganze Woche lang und da freue ich mich richtig drauf, weil es ist wirklich ein geiles Album. 18 Songs und wie Björn es gerade schon gesagt hat, da sind ruhige Sachen dabei, da sind Brecher dabei, das ist schon geil, ne? Ein bisschen 80s Vibes, ne? Ich wünsche mir

0: soll reichen. Also ich meine, du merkst schon, es ist sehr, sehr vielfältig, das Album. Ne?
1: Hat ja auch viele Songs, ne?
0: 18 Songs. 18 Songs, ein Wahnsinn. Doppelalbum schon. Ne? Mhm. Und Björn hat es ja gerade gesagt, sein Lieblingssong oder einer seiner Lieblingssongs ist ja Searchlight. Und ich weiß gar nicht, ob du es wusstest, wahrscheinlich wusstest du es. Shinedown haben ja mit Searchlight Musikgeschichte geschrieben.
1: Echt?
0: Ja.
1: Was ist passiert?
0: Weil sie, und ich nenne sie jetzt mal dieses Stück Country-Rock-Ballade, weil sie die letztes Jahr live im sehr geschichtsträchtigen Tempel Nashvilles in der Grand Ole Opry nämlich gefeiert haben. Und da hat das Ding Premiere gefeiert. Ja.
1: Ah.
0: Ich war nicht dabei. Deswegen weiß ich auch nicht, wie viele Feuerzeuge oder Handytaschenlampen, wie man das ja heute macht, da an waren. Aber wir machen das jetzt mal. Ne? Sofern es irgendwie gerade geht, vielleicht, egal wo du gerade bist, nimm doch mal deine Handytaschenlampe.
1: Warte, wo ist mein Feuerzeug?
0: Ja. Oder nimm dein Feuerzeug, Taschenlampe, was auch immer. Hier ist ein absolutes Meisterwerk. Hier sind Shinedown mit Searchlight.

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Du hörst die Grammy-Gewinner Turnstyle, die derzeit heißeste Liveband in der Star FM Playlist mit Lookout vom

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